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1: Susanne Daubner mal wieder zum Meme geworden.
2: Digga, du bist gut genug. Gute Käse.
1: Die Tagesschau-Sprecherin stellt ja immer die Top 10 der Jugendwörter vor. Und jetzt seid ihr dran. Was sagt ihr? Welches Jugendwort soll es 2026 werden? Bis zum 28. August können wir ja noch abstimmen.
3: Ich kenne nur, du bist gut genug. Und vor allem die Memes, wo dann damit Wortspiele gemacht werden. So, Arbeitszeitbetrug.
1: Ja.
4: Ich hoffe, das Jugendwort wird Digger, weil das benutze ich eigentlich viel zu oft und versuche mir jedes Mal wieder abzugewöhnen, aber es bleibt einfach goated.
5: Macker ist schon ein Wort, was ich mit meinen Freundinnen oft verwende, weil es eine gute Bezeichnung ist für Männer, die man noch nicht so ganz einordnen kann.
1: Also ich merke schon, ihr habt eure Favoriten.
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2: Guten Morgen. In Rheinland-Pfalz wurde am Rheinufer eine Flaschenpost entdeckt und jetzt ist endlich raus, wer die abgeschickt hat. Die Person wurde gefunden, wer es ist. Und was sie heute macht, das hört ihr in einer knappen Viertelstunde hier in den Energy Good News. Jetzt Olivia Dean. 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

Guten Morgen, Energy ist hier und Flaschenpostmeldungen, die süßesten einfach. 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In Rheinland-Pfalz hatte am Rheinufer ja jemand eine Flaschenpost entdeckt bei Bauarbeiten und endlich wurde die Besitzerin gefunden nach 68 Jahren. Also es ist eine Dame, die mittlerweile 90 Jahre alt ist und früher war sie mit 22 auf einem Schiff unterwegs, hat da als in der Küche mitgearbeitet und hat dann diese Flaschenpost in den Rhein geworfen und jetzt wurde die eben gefunden. Und das Süßeste ist, was sie in die Flaschenpost reingeschrieben ist, hatte, und zwar, dass sie sich ein paar Brieffreunde wünscht. Also scheinbar war sie damals einsam. Mein Herz! Aber sie sagte auch, früher war das voll das Ding, dass alle immer Flaschenpost rausgeschickt haben. Und sie freut sich, dass das jetzt gefunden wurde. Hier ist Energy, immer die besten.

0: Spannung steigt. Laurenz ist wieder am Start.
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0: Der haut immer einen Satz raus. Wir finden raus, stimmt seine Behauptung oder ist sie frei erfunden? Also Fakt oder Fake?
2: Ja, Jase, und ich sag, wer vor dem Shoppen Kaffee trinkt, gibt im Schnitt mehr Kohle aus.
0: Ja, weil man ein bisschen hibbeliger ist und so ein bisschen, man möchte die Kohle raushauen.
2: Mhm.
0: Ich glaube, Fakt.
2: Ich habe gesagt, wer vor dem Shoppen Kaffee trinkt, gibt im Schnitt mehr Geld aus und das ist...
1: Fakt.
2: Ja, also mit hippelig meinst du wahrscheinlich, hat man ein bisschen mehr Dopamin, ne?
0: Ja, genau.
2: Ja, genau. Das wird dadurch nämlich ausgeschüttet und damit haben wir nicht mehr so die Kontrolle über uns und hauen mehr Kohle raus.
0: Schau mal, ich trinke keinen Kaffee und gebe trotzdem viel Geld aus beim Shoppen.
2: Du trinkst aber dafür Red Bull und wenn mich nicht alles täuscht, ist da auch Koffein.

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1: Im Studio Anna Löwer. Die großen Autobauer in Deutschland stecken in der Krise. Nach VW und Porsche hat nun auch BMW einen massiven Stellenabbau angekündigt. Der Branchenverband VDA sieht jetzt die Politik in der Pflicht. Berlin und Brüssel müssten jetzt schleunigst für bessere Rahmenbedingungen sorgen. Der Deutsche Städtetag sieht die Kommunen mit dem Hitzeschutz finanziell überfordert. Die bisherigen Finanzierungsmodelle reichten dafür nicht aus, sagte Hauptgeschäftsführer Schuchert dem Redaktionsnetzwerk Deutschland. Nötig seien neue Konzepte für Investitionen in Klimaschutz und Klimaanpassung. Die Regierung hat sich neu aufgestellt. Bundespräsident Steinmeier hat 3 neue CDU-Minister ernannt. Carsten Linnemann übernimmt als Gesundheitsminister. Seine Vorgängerin Nina Wagen wird als erste Frau Kanzleramtsministerin und Steffen Bilger ist ab sofort Verkehrsminister. Die Deutsche Bahn hat erstmals seit 7 Jahren wieder Gewinn gemacht. Die Bild-Zeitung berichtet von einem Überschuss in 3-stelliger Millionenhöhe im ersten Halbjahr. Außerdem hat die Bahn demnach so viele Fahrgäste befördert wie seit der Corona-Pandemie nicht mehr.
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2: Guten Morgen. Wisst ihr, wer morgen Geburtstag hat? Vielleicht ja ihr, vielleicht Familie, Freunde, aber genauso Harry Potter. Und ich hoffe die ganze Zeit, dass HBO

0: lass mal ein bisschen zocken hier um Konzerttickets. Ihr sucht euch die schon mal auf energy.de aus und jeden Morgen hier mitspielen und gewinnen. Julian aus Essen spielt mit uns. Hi.
1: Hallo.
0: Jetzt zocken wir einfach ganz kurz. Eine Minute lang wird uns Laurenz Fragen stellen.
2: Guten Morgen, Julian.
1: Ja.
0: Hier mit am Start. Ist wirklich ganz entspannt. Wenn man mal nicht die richtige Antwort hat, ist auch kein Problem. Dann gibt es eine neue Frage. Und wer die letzte zufällig richtig hat, gewinnt, okay?
1: Okidoki.
0: Dann legen wir einfach los.
2: Julian, ich möchte von dir wissen, wie viele Herzen hat ein Tintenfisch? Hat der 2 oder 3 Herzen?
1: Ein Tintenfisch? Boah, das weiß ich gar nicht. Ich sag mal 2?
2: Nee, 3 wären es gewesen. Du bist nochmal dran.
0: Nix.
2: Pink Lady und Granny Smith sind Sorten von welchem Obst? Von einem Apfel oder von einem Pfirsich?
1: Von Apfel.
2: Korrekt. Jase, welche Farbe haben die Schuhe von Mickey Maus?
0: Okay, schwarz.
2: Blau oder gelb?
0: Oh, gelb vielleicht?
2: Ja, das ist richtig. Julian, welche Angst plagt einen Luftballon? Hat der Platzangst oder Höhenangst?
1: Platzangst.
2: Ja, richtig. Jase, mit welcher Tiergruppe sind Dinosaurier am engsten verwandt?
0: Echsen?
2: Mit Vögeln oder mit Affen?
0: Mit Vögeln?
2: Ja, tatsächlich.

0: Guten Morgen. Das ist eine Kombi, da freue ich mich schon ewig drauf.
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0: Ganz neue Musik stellen wir euch hier ja immer vor. Und es haben sich zwei Energy Stars zusammengetan. Finde ich beide großartig. Joe Blow, die hier. Hat was aufgenommen zusammen mit Stromae. Beide einen ganz eigenen Stil, beide ganz außergewöhnliche Stimmen. Und die zusammen gönnen wir uns jetzt hier bei Energy immer die besten neuen Hits. Guten Morgen.

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3: Nach den Schüssen auf einen Supermarktchef in Solingen fahndet die Polizei weiter nach dem mutmaßlichen Schützen. Warum er gestern auf den 38-Jährigen geschossen hat, ist noch unklar. Auch an einer Shisha-Bar in der Nähe fanden sich Einschusslöcher. Das Opfer kam schwer verletzt ins Krankenhaus. Die Öffentlichkeit ist nicht in Gefahr. Weil er seine eigene Mutter getötet hat, muss ein 17-Jähriger 7 Jahre in Jugendhaft. Das Landgericht Düsseldorf hat ihn wegen Totschlags verurteilt. Demnach hat der damals 16-Jährige seine Mutter gewürgt und sie bewusstlos in eine volle Badewanne gelegt. Die Frau starb wenig später im Krankenhaus.
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3: Im Studio André Glatzel. Die nächste Hitzewelle ist in Deutschland angekommen und erreicht heute ihren Höhepunkt. Der Deutsche Wetterdienst warnt vor extremer Hitze. An vielen Flüssen muss in den kommenden Tagen weiter mit Niedrigwasser gerechnet werden. Dazu steigt die Waldbrandgefahr. Die Bahn hat erstmals seit 7 Jahren wieder Gewinn gemacht. Mehrere Medien berichten von einem Überschuss in dreistelliger Millionenhöhe im ersten Halbjahr. Außerdem hat die Bahn demnach so viele Fahrgäste befördert wie seit der Corona-Pandemie nicht mehr. Die großen Autobauer in Deutschland stecken in der Krise. Nach VW und Porsche hat nun auch BMW einen massiven Stellenabbau angekündigt. Der Branchenverband VDA sieht jetzt die Politik in der Pflicht. Berlin und Brüssel müssten jetzt schleunigst für bessere Rahmenbedingungen sorgen. Auch in Deutschland kommen die umstrittenen Pläne der FIFA für die WM nicht gut an. DFB-Präsident Bernd Neuendorf sagte dem ZDF, es sei ein fatales Zeichen, die Fußball-Weltmeisterschaft für Investoren zu öffnen. Die UEFA hatte zuvor gedroht, europäische Teams nicht mehr an der WM teilnehmen zu lassen.
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4: Das könnte heute ein bisschen crazy werden. In Köln zum Beispiel bis zu 38 Grad, dazu aber nicht Sonne pur, sondern auch gelegentlich Wolken unterwegs, die dann auch Regen dabei haben. Wahrscheinlich wird es dann heute irgendwie tropisch, wenn es regnet und dann diese 38 Grad. Spannend.
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4: Guten Morgen auch an meine ganzen Shopping-Freaks, warum ihr in Nordrhein-Westfalen momentan eventuell echt ganz gute Schnäppchen machen könntet. Das sagen wir euch gleich davor. Hier mit dabei Glockenbach zusammen mit Tom Walker und jetzt auch noch Alex Warren bei NRW.

0: wunderschönen guten Morgen und viel Spaß beim Shoppen. Könnte sein, dass ihr gerade ein paar Schnäppchen machen könnt in den Städten, denn offiziell gibt es den Sommerschlussverkauf ja nicht, aber inoffiziell ist der wieder gestartet. Also so ein paar Sale-Teile, weil natürlich jetzt langsam Platz gemacht werden muss für, ich will es gar nicht laut sagen, aber den ganzen Herbstkram. Wir lieben Shoppen, trotzdem wissen wir alle, es gibt Dinge, die können da echt nerven. Über die Beleuchtung in den Umkleiden wollen wir gar nicht sprechen, aber Jessie hat auch sowas, das ist nervenaufreibend für sie beim Shoppen.
1: Boah, ich finde es am schlimmsten, wenn die Sachen so eng auf der Stange hängen, dass man gar nicht durchschauen kann.
0: Ja, endlich jemand, der mit mir leidet. Das ist genau mein Problem. Ich hasse es so.
1: Und dann fällt immer die Hälfte runter, dann musst du es wieder aufheben und es ist so einfach nur nervig.
0: Oder wenn du dann wieder versuchen musst, ein Klamottenstück da reinzubekommen, was dir nicht gefällt. Ach Gott.
1: Ganz schlimm.
0: Kiki hat uns auch noch was geschickt.
2: Mich nervt im Klamottenladen, wenn man reinkommt und die Musik ist so laut, als wäre man im Club. Man kann sich überhaupt nicht konzentrieren. Man muss schnell was aussuchen, zahlen und raus. So auf die Art. Ich weiß nicht, wie man da arbeiten kann. Vor allem auch, wenn das Licht so furchtbar ist. Also großen Respekt.
0: Verstehe ich. Außer es läuft Energy, dann dürft ihr laut aufdrehen, okay? 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
12: Nach den Schüssen auf einen Supermarktchef in Solingen fahndet die Polizei weiter nach dem mutmaßlichen Schützen. Warum er gestern auf den 38-Jährigen geschossen hat, ist noch unklar. Auch an einer Shisha-Bar in der Nähe fanden sich Einschusslöcher. Das Opfer kam schwer verletzt ins Krankenhaus. Die Öffentlichkeit ist nicht in Gefahr. Weil er seine eigene Mutter getötet hat, muss ein 17-Jähriger 7 Jahre in Jugendhaft. Das Landgericht Düsseldorf hat ihn wegen Totschlags verurteilt. Demnach hat der damals 16-Jährige seine Mutter gewürgt und sie bewusstlos in eine volle Badewanne gelegt. Die Frau starb wenig später im Krankenhaus.
1: Wetter.
13: NRW muss sich heute bereit machen für bis zu 38 Grad heiß. Dazu Sonne zwar, aber genauso Wolken, die Regen dabei haben könnten und gegen Abend dann auch ein bisschen Wind am Start. Also Wetter bietet alles, was es gefühlt so gibt heute.
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1: Nächste Hitzewelle ist am Start, bis zu 37 Grad heute. Dementsprechend geht die Waldbrandgefahr natürlich in NRW auch nach oben. Die Trockenheit sorgt gleichzeitig für Tiefstände am Rhein. An mehreren Pegeln werden Rekordwerte erwartet. Und natürlich sagen MedizinerInnen auch, Leute, schaut auf euch, diese Temperaturen sind für den Kreislauf wirklich krass. Also gerade ältere Menschen vielleicht eher an kühleren Orten aufhalten. Für uns alle gilt ganz viel trinken. Und ich habe eine Zeit lang mir immer Ingwer ins Wasser und dachte, ja, das schmeckt irgendwie dann so ein bisschen frischer. Ist ganz geil. Tut es nicht, weil Ingwer ist dafür bekannt, dass der von innen auch nochmal wärmt. Der kurbelt irgendwie an und dann hat man nochmal extra Hitze. War ein bisschen dumm von mir. Tiesto jetzt mit

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4: In Solingen ermittelt die Polizei nach Schüssen auf einen Supermarktchef wegen eines versuchten Tötungsdelikts. Ein Unbekannter hatte gestern auf den 38-Jährigen geschossen. Der Mann kam schwer verletzt ins Krankenhaus. Der Täter flüchtete laut Zeugenaussagen zu Fuß. Die Hintergründe sind noch unklar. In Korschenbroch im Rhein-Neuss-Kreis ist ein Zollbeamter vom Dach einer Gewerbehalle gestürzt und ums Leben gekommen. Der 27-Jährige wollte offenbar nachsehen, ob sich dort jemand versteckt. Dabei ging es um eine Schwarzarbeitskontrolle. Das Dach gab plötzlich unter ihm nach. Der Beamte starb noch vor Ort.
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4: Im Studio André Glatzel. Deutschland schwitzt wieder. Die aktuelle Hitzewelle erreicht heute ihren Höhepunkt. Danach wird es zumindest im Norden wieder kühler. Für Probleme sorgen weiter vielerorts die niedrigen Pegelstände. Dadurch ist zum Beispiel die Schifffahrt auf dem Rhein eingeschränkt. Der Deutsche Städtetag fordert mehr Geld für den Schutz vor Hitze. Hauptgeschäftsführer Schuchart sagte dem Redaktionsnetzwerk Deutschland, Bund und Länder müssten die Kommunen dauerhaft bei Klimaanpassungsmaßnahmen unterstützen. Bundesweit seien dafür Investitionen in Milliardenhöhe nötig. Deutlich mehr Fahrgäste und zum ersten Mal seit Jahren wieder Gewinn. So fällt die Bilanz der Bahn fürs erste Halbjahr aus, berichten mehrere Medien. Viele Pendler sind wohl wegen der hohen Spritpreise vom Auto auf die Bahn umgestiegen. Offiziell werden die Zahlen heute vorgestellt. Mit seinen Plänen für die Fußball-WM hat FIFA-Präsident Infantino wohl ein Eigentor geschossen. Die Kritik wird immer lauter, auch in Deutschland. DFB-Präsident Bernd Neuendorf hält nichts davon, Teile der WM an private Investoren zu verkaufen. Das sei ein fatales Zeichen, sagte er dem ZDF.
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5: In Bochum jetzt auch schon schön warm mit 21 Grad, wird aber deutlich heißer. Bis zu 37 sind in Nordrhein-Westfalen drin. Dazu ein paar Wolken dann aber auch unterwegs und es soll windig werden. Das heißt, bei den Temperaturen mit Wind, es fühlt sich an, als würde die ganze Zeit jemand mit einem Föhn vor uns herrennen.
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Guten Morgen. Liegen, im Urlaub reservieren. Solche Menschen können super nervig sein. Und ein britischer Tourist hat auf Mallorca jetzt eine Racheaktion gestartet, die im Netz viral geht. Manche feiern ihn dafür, andere sagen, es war zu heftig. Was er gemacht hat, das hört ihr gleich noch davor. Aber hier mit dabei Michael Patrick Kelly und jetzt Tampa City bei Energy. 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

Einen wunderschönen guten Morgen. Liege mit dem Handtuch reservieren. Macht ihr es? Das ist ja so eigentlich mit der nervigste Touri, wenn man im Hotelurlaub ist und dann sind Leute, die sich wirklich den Wecker stellen um 5 oder um 6, dann rausgehen, die Liege reservieren und dann für Stunden verschwunden sind. Davon war ein Brite so genervt in seinem Hotelurlaub, dass er gesagt hat, okay, das gibt Rache. Der hat einfach auf den Handtüchern, als die weg waren, Juckpulver verteilt und das Ganze auch gefilmt, samt Reaktion von den Leuten, die sich da halb in den Wahnsinn angekratzt haben. Natürlich ist alles so ein bisschen zensiert gefilmt. Und jetzt gibt es Leute, die ihm im Netz dafür feiern. Andere sagen, es war einfach zu krass, weil Juckpulver, das kann einen wirklich ausnocken gefühlt. Und was sagt ihr dazu? Ist die Racheaktion verdient? Ist sie zu krass? Und vor allem haben wir gleich Christian Solmecke mit dem Start, unseren Energy-Sommeranwalt. Der hat auch eine Meinung dazu, wie ist das überhaupt rechtlich? Darf man da Liegen reservieren im Urlaub oder kann man dafür richtig Ärger kriegen? Oder kann man, wenn jemand das macht, den so ein bisschen anschwärzen? Ihr hört es gleich in knapp 10 Minuten. 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

0: Guten Morgen und Rache im Urlaub geht viral. Nachdem Brite so genervt war davon, dass alle ihre Liegen mit Handtüchern reserviert haben, schon früh am Morgen, hat er Juckpulver drauf verteilt und ich sag mal so, war für die anderen gar nicht mal so geil. Und wir wollten jetzt von unserem Energy-Sommeranwalt, von Christian Solmecke, mal wissen, ist es überhaupt erlaubt? Also kann ich meine Liegen reservieren oder habe ich da irgendwas in der Hand gegen Leute, die das machen?
1: Gesetzliche Regelung dazu gibt es natürlich nicht, denn es ist Sache der Hotels, wie sie das Reservieren von Liegen handhaben. Einige Hotels tolerieren diese Praxis, andere räumen die Handtücher rigoros ab. Ein Anspruch auf die Benutzung der Liege folgt durch die Reservierung mit dem Handtuch jedenfalls nicht. Denn wird eine Liege nicht genutzt, sondern durch ein aufgelegtes Handtuch nur reserviert, darf das Handtuch ohne weiteres abgeräumt und die Liege genutzt werden.
0: Ja, aber ich sag euch ganz ehrlich, danach gibt's wahrscheinlich Krieg mit Karen und Co. Hier ist Energy mit Robin Schulz, jetzt Prayer and See. Wunderschönen guten Morgen.

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10: In Solingen ermittelt die Polizei nach Schüssen auf einen Supermarktchef wegen eines versuchten Tötungsdelikts. Ein Unbekannter hatte gestern auf den 38-Jährigen geschossen. Der Mann kam schwer verletzt ins Krankenhaus. Der Täter flüchtete laut Zeugenaussagen zu Fuß. Die Hintergründe sind noch unklar. In Korschenbroch im Rhein-Neuß-Kreis ist ein Zollbeamter vom Dach einer Gewerbehalle gestürzt und ums Leben gekommen. Der 27-Jährige wollte offenbar nachsehen, ob sich dort jemand versteckt. Dabei ging es um eine Schwarzarbeitskontrolle. Das Dach gab plötzlich unter ihm nach. Der Beamte starb noch vor Ort.
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11: Das Wetter kann man für so einen Julitag auf jeden Fall machen. Hochsommer bis zu 37 Grad, Sonnenschein, ein paar Wolken und was auch mit dabei ist oder sein könnte, ist auf jeden Fall ein bisschen Wind.
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11: Guten Morgen. Nicht nur wir haben Durst bei dem Wetter, sondern auch die ganzen Insekten da draußen. Und wenn ihr sagt, hey, ich hab Bock, so ein bisschen die Natur zu unterstützen, dann könnt ihr auch wieder Wasserschalen aufstellen. Da ruft auch der Bund Naturschutz zu auf, also für Vögel und Co., dass die da auch schnell genug an Wasser kommen. Hier jetzt Daddy Swims bei Energy, immer die besten neuen Hits.

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0: Cecilia spielt heute mit uns. Hi.
2: Hi.
0: Schön, dass du am Start bist. Laurenz ist auch hier mit am Start. Der ist so ein bisschen unser Quizmaster. Der wird uns jetzt eine Minute lang immer im Wechsel Fragen stellen. Wenn man mal nicht so richtig weiter weiß, gibt es auch eine neue Frage oder er hilft ein bisschen. Und wer die letzte Frage zum Schluss richtig hat, gewinnt, okay?
2: Okay.
3: Cecilia, dir werde ich einen Tick mehr helfen. Keine Angst.
0: Los geht's.
3: Cecilia, ich fange mit dir an. Wie viele Nieren hat ein Mensch im Normalfall? Eine oder zwei?
2: Zwei.
3: Korrekt. Jase, was ist die meistgesprochene Sprache der Welt?
4: Englisch?
3: Nö, Mandarin wäre es gewesen. Cecilia, welcher Kontinent...
0: Nein, ich bin nochmal dran.
3: Du bist nochmal dran. Ja. Oh ja, danke. Welcher Kontinent, Jase, hat die meisten Länder? Afrika oder Asien?
4: Afrika.
3: Richtig. Puh. Cecilia, jetzt aber. Welches ist das größte natürliche Gewässer der Welt? A, das Mittelmeer oder B, das Kaspische Meer?
2: Das Mittelmeer?
3: Nee, das Kaspische Meer wäre es gewesen. Du bist nochmal dran. Wer war der Gründer von Apple? A, Steve Jobs oder B, Mark Zuckerberg?
2: Steve Jobs.
3: Ja, richtig. Jase, was ist die größte Drüse im menschlichen Körper? A, die Bauchspeicheldrüse oder B, die Leber?
0: Bauchspeicheldrüse.
3: Nö, die Leber. Cecilia, welche Farbe hat...
0: Ah, da kam die letzte richtige Frage von Cecilia, weil meine war ja falsch. Du gewinnst!
2: Juppie!
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0: Seit Tagen wüten ja Waldbrände unter anderem in Spanien und anderen südeuropäischen Ländern. Und jetzt macht sich eine spezialisierte Waldbrandeinheit aus Nordrhein-Westfalen auf den Weg dahin. Das hat die Feuerwehr Bonn mitgeteilt. Da dann mit dabei in dieser Waldbrandeinheit unter anderem Einsatzkräfte aus Bonn, Düsseldorf, Leverkusen, Königswinter und Ratingen. Also wenn ihr da auf dem Laufenden bleiben wollt, dann geben wir euch natürlich auch immer wieder Updates. Sie sind auf dem Weg dahin und werden dann unterstützen. Und natürlich gilt auch, dass die Waldbrandgefahr in NRW nach oben gegangen ist. Auch hier ist es trocken, deswegen immer schön vorsichtig sein. Sobald ihr was seht, sofort irgendwo bei der Feuerwehr Bescheid geben und aufmerksam sein.

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7: Nach den Schüssen auf einen Supermarktchef in Solingen fahndet die Polizei weiter nach dem mutmaßlichen Schützen. Warum er gestern auf den 38-Jährigen geschossen hat, ist noch unklar. Auch an einer Shisha-Bar in der Nähe fanden sich Einschusslöcher. Das Opfer kam schwer verletzt ins Krankenhaus. Die Öffentlichkeit ist nicht in Gefahr. Weil er seine eigene Mutter getötet hat, muss ein 17-Jähriger 7 Jahre in Jugendhaft. Das Landgericht Düsseldorf hat ihn wegen Totschlags verurteilt. Demnach hat der damals 16-Jährige seine Mutter gewürgt und sie bewusstlos in eine volle Badewanne gelegt. Die Frau starb wenig später im Krankenhaus.
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7: Im Studio André Glatzel. Die nächste Hitzewelle ist in Deutschland angekommen und erreicht heute ihren Höhepunkt. Der Deutsche Wetterdienst warnt vor extremer Hitze. An vielen Flüssen muss in den kommenden Tagen weiter mit Niedrigwasser gerechnet werden. Dazu steigt die Waldbrandgefahr. Der Deutsche Städtetag sieht die Kommunen mit dem Hitzeschutz finanziell überfordert. Die bisherigen Finanzierungsmodelle reichten dafür nicht aus, sagte Hauptgeschäftsführer Schuchardt dem Redaktionsnetzwerk Deutschland. Nötig seien neue Konzepte für Investitionen in Klimaschutz und Klimaanpassung. Deutlich mehr Fahrgäste und zum ersten Mal seit Jahren wieder Gewinn. So fällt die Bilanz der Bahn fürs erste Halbjahr aus, berichten mehrere Medien. Viele Pendler sind wohl wegen der hohen Spritpreise vom Auto auf die Bahn umgestiegen. Offiziell werden die Zahlen heute vorgestellt. Auch in Deutschland kommen die umstrittenen Pläne der FIFA für die WM nicht gut an. DFB-Präsident Bernd Neuendorf sagte dem ZDF, es sei ein fatales Zeichen, die Fußball-Weltmeisterschaft für Investoren zu öffnen. Die UEFA hatte zuvor gedroht, europäische Teams nicht mehr an der WM teilnehmen zu lassen.
8: Wetter. Wetter ist krass, wird heute richtig heiß, 37 Grad, also sichert euch schon mal eine Wassermelone, die im Kühlschrank auf euch wartet, weil ich finde Wassermelone warm. Kann man essen, aber richtig geil ist sie erst, wenn sie aus dem Kühlschrank kommt. Die Sonne ist auch den ganzen Tag über mit dabei, wird aber gestört von Wolken. Und was auch immer wieder vorbeikommt, ist Wind, der sich bei solchen Temperaturen anfühlt wie so ein Föhn.
0: 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Sie ist Perserkatze, Diva und

0: wunderschönen guten Morgen und viel Spaß beim Shoppen. Könnte sein, dass ihr gerade ein paar Schnäppchen machen könnt in den Städten, denn offiziell gibt es den Sommerschlussverkauf ja nicht, aber inoffiziell ist der wieder gestartet. Also so ein paar Sale-Teile, weil natürlich jetzt langsam Platz gemacht werden muss für, ich will es gar nicht laut sagen, aber den ganzen Herbstkram. Wir lieben Shoppen, trotzdem wissen wir alle, es gibt Dinge, die können da echt nerven. Über die Beleuchtung in den Umkleiden wollen wir gar nicht sprechen, aber Jessie hat auch sowas, das ist nervenaufreibend für sie beim Shoppen.
1: Boah, ich finde es am schlimmsten, wenn die Sachen so eng auf der Stange hängen, dass man gar nicht durchschauen kann.
0: Ja, endlich jemand, der mit mir leidet. Das ist genau mein Problem. Ich hasse es so.
1: Und dann fällt immer die Hälfte runter, dann musst du es wieder aufheben und es ist so einfach nur nervig.
0: Oder wenn du dann wieder versuchen musst, ein Klamottenstück da reinzubekommen, was dir nicht gefällt. Oh, ach Gott.
1: Ganz schlimm.
0: Kiki hat uns auch noch was geschickt.
2: Mich nervt im Klamottenladen, wenn man reinkommt und die Musik ist so laut, als wäre man im Club. Man kann sich überhaupt nicht konzentrieren. Man muss schnell was aussuchen, zahlen und raus. Ja. So auf die Art. Ich weiß nicht, wie man da arbeiten kann. Vor allem auch, wenn das Licht so furchtbar ist. Also großen Respekt.
0: Verstehe ich. Außer es läuft Energy, dann dürft ihr laut auftreten, okay? 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

0: Guten Morgen, da ist sie schön am Ballern, die Klimaanlage, ab ins Kino.
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2: Hallo zusammen, einer der beliebtesten Superhelden der Welt kehrt zurück auf die große Leinwand. Spider-Man ist zurück mit Spider-Man Brand New Day, der startet diese Woche im Kino. Und es gibt natürlich etliche Gründe, warum ihr den auf keinen Fall verpassen solltet. Zum einen natürlich wegen Tom Holland und Zendaya. Die beiden haben gerade ohnehin einen echten Lauf. Erst standen sie gemeinsam für Christopher Nolans The Odyssey vor der Kamera, jetzt folgt direkt das nächste große Kino-Highlight. Aber auch die Geschichte macht neugierig. Nach dem Ende von No Way Home beginnt für Peter Parker nämlich ein kompletter Neuanfang. Niemand weiß mehr, wer Spider-Man wirklich ist. Und genau deshalb konzentriert sich der Film wieder stärker auf Peter Parker selbst und erzählt eine persönlichere Geschichte, statt nur den nächsten Multiversumskonflikt. Viel Action, viel Spider-Man-Humor, typisch Marvel, alles ist mit dabei und für mich ist Spider-Man Brand New Day sogar der bislang beste Spider-Man-Film mit Tom Holland. Emotional, actionreich und genau der Neustart, den die Reihe gebraucht hat und deswegen auch meine Empfehlung für diese Woche.
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0: Achtung, jetzt werden sich ein paar aufregen, aber ich sag sowieso, Spider-Man absolut bester Superheld von allen. Oder? Toppt den jemand? Okay. Vielleicht. Ihr könnt euch ja mal reinmelden. 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Den wunderschönen Morgen.

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12: Nach den Schüssen auf einen Supermarktchef in Solingen fahndet die Polizei weiter nach dem mutmaßlichen Schützen. Warum er gestern auf den 38-Jährigen geschossen hat, ist noch unklar. Auch an einer Shisha-Bar in der Nähe fanden sich Einschusslöcher. Das Opfer kam schwer verletzt ins Krankenhaus. Die Öffentlichkeit ist nicht in Gefahr. Weil er seine eigene Mutter getötet hat, muss ein 17-Jähriger 7 Jahre in Jugendhaft. Das Landgericht Düsseldorf hat ihn wegen Totschlags verurteilt. Demnach hat der damals 16-Jährige seine Mutter gewürgt und sie bewusstlos in eine volle Badewanne gelegt. Die Frau starb wenig später im Krankenhaus.
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13: Heiß wird's heute mit bis zu 37 Grad und es gibt auch so Leute, die sagen, bei Hitze, ich kann nichts essen. Ich beneide solche Menschen, weil ich kann auch bei solcher Hitze was in mich reinstopfen. Hier die ganze Redaktion ist voll mit Süßigkeiten. Glaubt ihr, ich kann irgendwie mich zügeln? Ich komme hier morgens rein, irgendwie um 5:30 fresse ich schon Gummibärchen.
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13: Guten Morgen. Ein Touri aus Großbritannien hat sich jetzt an anderen Touristen gerecht, die regelmäßig in seinem Hotel, in dem er übernachtet hat, die Liegen reserviert haben. Damit geht er viral, was er gemacht hat und warum ihr das auf keinen Fall nachmachen solltet, hört ihr in einer Viertelstunde. Jetzt

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1: Guten Morgen, Energy ist hier und es gibt jetzt Zeitreisen. Energy. Das ist ein bisschen so, dass man fast schon Herzschmerz bekommt, aber es ist eine sehr süße Aktion. Und zwar ist es gedacht für Menschen, die in Alters- oder Pflegeheim leben und vielleicht nochmal die Heimat sehen möchten, aber das geht aus gesundheitlichen Gründen nicht. Und deswegen gibt es jetzt Leute, die dann zu denen in die alte Heimat fahren, bestimmte Straßen abfahren, vielleicht das alte Wohnhaus nochmal da vorbeigehen und das alles filmen. Und dann können die Bewohner mit einer VR-Brille sich diese Videos anschauen und nochmal ganz nah dran sein. Und das ist wirklich wie so eine Zeitreise. Das rührt natürlich einen total, und aber auf die gute Art und Weise. Und ich finde es großartig, immer wenn solche Konzepte irgendwo aufploppen. Also

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0: Sag mal ehrlich, geht's euch auf den Sack, wenn Leute im Hotel liegen mit Handtüchern reservieren? Also ich finde es super nervig, weil eigentlich müssten genug für alle da sein und dass sich dann jemand die beste Liege morgens um 5 oder 6 schon reserviert. Ich finde es strange. Und ein britischer Tourist hat sich jetzt an solchen Leuten gerecht. Und zwar hat er, als sie dann weg waren für Stunden, nachdem sie reserviert hatten, Juckpulver auf den Handtüchern verteilt. Die kamen dann zurück, haben sich natürlich auf die Liegen gelegt, dann, nachdem sie im Pool waren, auch wieder mit den Handtüchern abgetrocknet. Und das ist ein bisschen eskaliert. Juckpulver, wirklich fiese Sache. Er hat das Ganze auch so unauffällig, so halb zensiert gefilmt. Im Netz wird er ein bisschen dafür gefeiert, kriegt aber auch Kritik ab, weil Leute sagen, hey, Juckpulver ist schon krass, also es kann ja auch richtige Ausschläge geben und so. Was sagt ihr zu der Aktion und was sagt ihr allgemein auch zum Thema Liegen mit einem Handtuch reservieren? Kann man machen? Vielleicht habt ihr ja auch das super Argument, vielleicht sagt ihr, ich mach das aus dem und dem Grund und ich verstehe es dann. Also wirklich, belehrt mich auf jeden Fall, klärt mich auf. Hier ist Energy mit Jason Derulo, jetzt Savage Love.

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7: In Solingen ermittelt die Polizei nach Schüssen auf einen Supermarktchef wegen eines versuchten Tötungsdelikts. Ein Unbekannter hatte gestern auf den 38-Jährigen geschossen, der Mann kam schwer verletzt ins Krankenhaus. Der Täter flüchtete laut Zeugenaussagen zu Fuß, die Hintergründe sind noch unklar. In Korschenbroch im Rhein-Neuss-Kreis ist ein Zollbeamter vom Dach einer Gewerbehalle gestürzt und ums Leben gekommen. Der 27-Jährige wollte offenbar nachsehen, ob sich dort jemand versteckt. Dabei ging es um eine Schwarzarbeitskontrolle. Das Dach gab plötzlich unter ihm nach. Der Beamte starb noch vor Ort.
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7: Im Studio André Glatzel. Deutschland schwitzt wieder. Die aktuelle Hitzewelle erreicht heute ihren Höhepunkt. Danach wird es zumindest im Norden wieder kühler. Für Probleme sorgen weiter vielerorts die niedrigen Pegelstände. Dadurch ist zum Beispiel die Schifffahrt auf dem Rhein eingeschränkt. Zum ersten Mal seit 7 Jahren hat die Bahn wieder Gewinn gemacht. Das ist schon bekannt geworden, bevor die Bilanz fürs erste Halbjahr heute offiziell vorgestellt wird. Außerdem wurden deutlich mehr Fahrgäste gezählt. Wohl weil viele wegen der hohen Spritpreise vom Auto auf die Bahn umgestiegen sind. Die großen deutschen Autobauer stecken in der Krise. Nachdem gestern bekannt wurde, dass BMW weltweit tausende Stellen streichen will, meldet das Unternehmen heute einen massiven Gewinneinbruch im zweiten Quartal. Ähnliche Nachrichten kommen auch von VW, Porsche und Mercedes. Mit seinen Plänen für die Fußball-WM hat FIFA-Präsident Infantino wohl ein Eigentor geschossen. Die Kritik wird immer lauter, auch in Deutschland. DFB-Präsident Bernd Neuendorf hält nichts davon, Teile der WM an private Investoren zu verkaufen. Das sei ein fatales Zeichen, sagte er dem ZDF.
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8: Denkt dran, heute Handy auf keinen Fall im Auto vergessen und auch während der Fahrt vielleicht nicht auf dem Armaturenbrett liegen lassen, weil das wird schnell überhitzen. Wir bekommen bis zu 37 Grad Sonnenschein im Mix mit Wolken. Wind soll auch noch dazu kommen und der soll schon ein bisschen doller sein. Und die nächsten Tage wird es dann aber langsam wieder kühler.
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8: Guten Morgen, sag mal ehrlich, wie lebt sich so in der ersten Sommerferienwoche? Ich bin ja so neidisch. Alle Eltern sagen wahrscheinlich, es ist der Untergang, es ist ein Albtraum. Starke Nerven euch. Geile Zeit an alle SchülerInnen, die jetzt ein bisschen chillen können. Und dazu Kaigo jetzt dabei. Hier ist Energy für euch. Immerhin schon Donnerstag und Wochenende winkt ja auch schon so langsam zu. Immer die besten neuen Hits gibt's bei uns.

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0: Oi, da haben wir heute eine toxische Beziehung dabei, beziehungsweise wie man da rauskommt und das Ganze dann verarbeitet, zeigt Mistacy. Der hat nämlich das so einen Song drüber gemacht und den fühlt man irgendwie auch ganz gut, finde ich. Hört ihn euch mal an, Sometimes I Love You von Mistacy hier bei Energy. Immer die besten neuen Hits. Guten Morgen.

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16: In Solingen ermittelt die Polizei nach Schüssen auf einen Supermarktchef wegen eines versuchten Tötungsdelikts. Ein Unbekannter hatte gestern auf den 38-Jährigen geschossen, der Mann kam schwer verletzt ins Krankenhaus. Der Täter flüchtete laut Zeugenaussagen zu Fuß, die Hintergründe sind noch unklar. In Korschenbroch im Rhein-Neuss-Kreis ist ein Zollbeamter vom Dach einer Gewerbehalle gestürzt und ums Leben gekommen. Der 27-Jährige wollte offenbar nachsehen, ob sich dort jemand versteckt. Dabei ging es um eine Schwarzarbeitskontrolle. Das Dach gab plötzlich unter ihm nach. Der Beamte starb noch vor Ort.
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17: Guten Morgen, ich hoffe, euch geht's gut. Vor allem bei 37 Grad kann man nicht meckern, zumindest wenn man irgendwo klimatisiert sitzt, weil heftig, wenn ihr heute draußen arbeiten müsst. Größten Respekt, passt auf euch auf. Vielleicht auch auf eure bisschen älteren Nachbarn. Mal nach Oma und Opa gucken, dass sie genug trinken, weil für Ältere vor allem ist es natürlich heftig für den Kreislauf auch.
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17: Guten Morgen. Ich weiß noch, als ich mit meiner Familie als Kind nach Spanien in Urlaub geflogen bin, da lief

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0: Nächste Hitzewelle steht an. Bis zu 37 Grad soll es heute heiß werden. Dementsprechend geht natürlich auch bei uns in NRW die Waldbrandgefahr nach oben. Seid vorsichtig, seid aufmerksam, sobald ihr irgendwas mitbekommt. Was aber auch krass ist, die Trockenheit sorgt für Tiefstände am Rhein. Also an mehreren Pegeln werden absolute Rekordwerte erwartet. Und er geht komplett viral mit einer Racheaktion. Touri aus Großbritannien hat sich jetzt in seinem Hotelurlaub gerecht, weil die Leute Liegen reserviert haben. Und dann hat er auf diesen Handtüchern, die Liegen reserviert haben, Juckpulver verteilt. Und also die sind durch die Hölle gegangen, ich sag's ganz ehrlich. Manche feiern ihn dafür, andere sagen, okay, es war ein bisschen zu heftig. Ihr könnt ja auch mal eure Meinung loswerden. Einfach WhatsApp an die 0176 123 70 71 und die 8. Und hier starten wir auch gleich wieder rein in die 10 Hits am Stück bei Energy.
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1: Und ab mit uns in den Vormittag. Toll, dass ihr da seid. Hallöchen, wir haben es 10 Uhr auf dem Donnerstag und die 10 Hits am Stück laufen hier aber sowas von zuverlässig. Die gehen gleich weiter mit der aktuellen Single von Ausdies, jetzt Teddy Swims und ich bin Felina. Hi.
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Gestern war Vollmond und für alle, die an diesen ganzen Astro-Wu-Wu-Kram glauben, ist das immer die beste Zeit, um Dinge gehen zu lassen. Einfach mal auszusortieren, was braucht ihr euch nicht mehr reinfahren in eurem Leben, was hilft euch nicht mehr, was macht euch nicht mehr glücklich. Können auch Beziehungen sein, können Gegenstände sein, einfach mal durchgehen. Und die Kunst, Dinge gehen zu lassen, da hat auch Energy Star aus diesen Song zugemacht. The Art of Letting Go, jetzt für euch bei Energy, immer die besten neuen Hits. Happy Donnerstag! Die

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12: Nach den Schüssen auf einen Supermarktchef in Solingen fahndet die Polizei weiter nach dem mutmaßlichen Schützen. Warum er gestern auf den 38-Jährigen geschossen hat, ist noch unklar. Auch an einer Shisha-Bar in der Nähe fanden sich Einschusslöcher. Das Opfer kam schwer verletzt ins Krankenhaus. Die Öffentlichkeit ist nicht in Gefahr. Weil er seine eigene Mutter getötet hat, muss ein 17-Jähriger 7 Jahre in Jugendhaft. Das Landgericht Düsseldorf hat ihn wegen Totschlags verurteilt. Demnach hat der damals 16-Jährige seine Mutter gewürgt und sie bewusstlos in eine volle Badewanne gelegt. Die Frau starb wenig später im Krankenhaus.
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12: Im Studio André Glatzel. Die nächste Hitzewelle ist in Deutschland angekommen und erreicht heute ihren Höhepunkt. Der Deutsche Wetterdienst warnt vor extremer Hitze. An vielen Flüssen muss in den kommenden Tagen weiter mit Niedrigwasser gerechnet werden. Dazu steigt die Waldbrandgefahr. Deutlich mehr Fahrgäste und zum ersten Mal seit Jahren wieder Gewinn. So fällt die Bilanz der Bahn fürs erste Halbjahr aus. Das ist schon bekannt geworden, bevor die Zahlen heute offiziell vorgestellt werden. Viele Pendler sind wohl wegen der hohen Spritpreise vom Auto auf die Bahn umgestiegen. Bis heute sind für dieses Jahr wieder mehr Ressourcen verbraucht worden, als die Erde in 12 Monaten erneuern kann. Darauf wollen Umweltorganisationen zum weltweiten Erdüberlastungstag aufmerksam machen. Dem WWF zufolge würden aktuell nicht einmal 1,5 Erden reichen, um den Bedarf nachhaltig zu decken. Auch in Deutschland kommen die umstrittenen Pläne der FIFA für die WM nicht gut an. DFB-Präsident Bernd Neuendorf sagte dem ZDF, es sei ein fatales Zeichen, die Fußball-Weltmeisterschaft für Investoren zu öffnen. Die UEFA hatte zuvor gedroht, europäische Teams nicht mehr an der WM teilnehmen zu lassen.
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0: 2000er-Game. Wir checken mal, seid ihr so richtige 2000er-Kids und erkennt alle Serienintros, die ich euch hier vorbereitet habe. Nummer 1. Na? Vielleicht als Kind noch ein bisschen zu aufregend, aber halt Grey's Anatomy. Was haben wir noch? Yes. Noch eine Arztserie. I'm no Superman. Das war natürlich Scrubs. Oder was haben wir hier noch?
1: Wasser. Erde. Feuer. Luft.
0: Die Nickelodeon-Serie Avatar, The Last Airbender. Oh mein Gott, das habe ich ja auch alles so geliebt. Also falls ihr jetzt bei allen Sachen gerade gesagt habt, wow, wow, wow, das schickt mich aber richtig in die 2000er zurück, dann können wir da sogar noch einen draufsetzen. Hiermit.
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0: Das ist nämlich in dieser Woche unser 2000er Hitstream. 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So gute Songs drin. 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Oh.

0: 2000er, irgendwie auch eine gute Partyzeit gewesen, ne?
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Sommer waren die einfach das Meme des Jahres. Coldplay mit diesem Konzert, wo sie in der Kisscam aus Versehen eine Affäre aufgedeckt haben von einem CEO und seiner Angestellten, die sich dann einfach ganz schnell weggeduckt haben. Ihr erinnert euch vielleicht. Und ich habe mal geguckt, was denn eigentlich aus denen geworden ist. Also erstmal, die beiden haben in dem Moment nicht unbedingt jemanden betrogen. Das war alles schon wohl angeblich beendet, die anderen Beziehungen. Und interessanterweise, der Typ war gleich so, nee, ich verklag die alle und bla bla bla bla bla. Und die Frau hat gesagt, ich drehe zurück, ich will mich bei meinen Kindern entschuldigen, aber das hat alles aufgeklärt, sehr vernünftig damit umgegangen und gut kommuniziert. Überraschung. Coldplay, jetzt für euch mit Paradise bei Energy. Wish.

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1: Uhr, einen fantastischen Donnerstagvormittag euch. Hi, ich bin Felina und ich habe hier gleich für euch aktuelle Single von Jonatas zusammen mit Daddy DJ. Gibt's in guten 10 Minuten. Jetzt machen wir es uns so richtig kuschelig, gemütlich. Olivia Dean, so easy in den 10 Hits am Stück.
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hier mit der Kehrseite. Das klingt gar nicht geil, ne? Ihr hört Energy immer die besten neuen Hits. Aber zum Glück gibt's ja auch noch andere Sprachen, auf denen klingt das Wort Kehrseite vielleicht besser. Wie zum Beispiel auf Englisch Flipside. Einfach wenn man so einmal rumgeflippt hat, ja? Dann ist das die andere Seite, nicht die Kehrseite. Aber so heißt halt der neue Track von Jonadas zusammen mit Daddy DJ. Jetzt für euch bei Energy immer die besten neuen Hits.

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13: In Solingen ermittelt die Polizei nach Schüssen auf einen Supermarktchef wegen eines versuchten Tötungsdelikts. Ein Unbekannter hatte gestern auf den 38-Jährigen geschossen, der Mann kam schwer verletzt ins Krankenhaus. Der Täter flüchtete laut Zeugenaussagen zu Fuß, die Hintergründe sind noch unklar. In Korschenbroch im Rhein-Neuss-Kreis ist ein Zollbeamter vom Dach einer Gewerbehalle gestürzt und ums Leben gekommen. Der 27-Jährige wollte offenbar nachsehen, ob sich dort jemand versteckt. Dabei ging es um eine Schwarzarbeitskontrolle. Das Dach gab plötzlich unter ihm nach. Der Beamte starb noch vor Ort.
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13: Im Studio André Glatzel. In Deutschland sind dieses Jahr schon fast 10.000 Hitzetote gezählt worden. Laut RKI ist das die höchste Zahl seit 10 Jahren. Hitze steht nicht als Todesursache auf dem Totenschein. Die Zahl wird durch statistische Vergleiche ermittelt. Zum ersten Mal seit 7 Jahren hat die Bahn wieder Gewinn gemacht. Das ist schon bekannt geworden, bevor die Bilanz fürs erste Halbjahr heute offiziell vorgestellt wird. Außerdem wurden deutlich mehr Fahrgäste gezählt, wohl weil viele wegen der hohen Spritpreise vom Auto auf die Bahn umgestiegen sind. Das Plus ist klitzeklein, aber es ist ein Plus. Die deutsche Wirtschaft wächst. Im zweiten Quartal hat sie um 0,2% zugelegt, verglichen mit den ersten drei Monaten des Jahres. Auch da hatte es schon ein kleines Plus gegeben. Mit seinen Plänen für die Fußball-WM hat FIFA-Präsident Infantino wohl ein Eigentor geschossen. Die Kritik wird immer lauter, auch in Deutschland. DFB-Präsident Bernd Neuendorf hält nichts davon, Teile der WM an private Investoren zu verkaufen. Das sei ein fatales Zeichen, sagte er dem ZDF.
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0: an. Kommt denn jetzt endlich neue Musik von diesem Energy Star? Rihanna. 10 Jahre ist ihr letztes Album her und die Gerüchteküche brodelt. Sehe ich immer wieder neue Videos, neue TikToks, neue Reels dazu. Wann kommt neue Musik von Rihanna? Ich fasse mal ganz kurz den aktuellen Stand zusammen, ja. Also sie hat ja schon im letzten Jahr angekündigt, es wird neue Musik kommen. Jetzt hatte sie ja ihren großen Auftritt zusammen mit Jay-Z. Also der hat ein Konzert gespielt, hat Rihanna rausgebracht für einen gemeinsamen Song. Und dann hat sie auch noch selber ein bisschen performt und so. Und sie war so, oh Gott, ich vermisse das alles so sehr. Und ja, Rihanna, wir vermissen das auch. Wir wollen auch gerne, dass du wieder neue Musik rausbringst. Und ich bin jetzt mal für uns in die Recherche gekommen, was ist denn der aktuelle Stand der Chancen, ja? Da kann ich euch sagen, 10 Jahre seit dem letzten Album Anti. Sie sagt, sie ist wieder im Studio. Sie hat ja auch Videos aus dem Studio schon gepostet. Sagt aber auch in einem Interview, die Musik, die da kommt, die wird auf jeden Fall nicht kommerziell werden und auch nicht radiotauglich. Ihre Kunst wird dann da sein, wo sie sein sollte. Aber sie unterbricht jetzt gerade mal ihr ganzes Beauty- und Klamotten-Business, was sie ja nebenbei auch noch hat, um ein bisschen Mucke zu machen. Toll finde ich es erstmal. Ein Hinweis habe ich nur an dich, Rihanna. Was hier radiotauglich ist und was nicht, das entscheiden immer noch wir. Alles klar? Und jetzt hau die Musik raus, mein Gott!
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zu Hause nachmachen. Ray Dalton, den gibt's jetzt hier für euch bei Energy, immer die besten neuen Hits. Und als er noch ein Kind war und es sich nicht so dolle immer leisten konnte, ständig auf Konzerte zu gehen, hat er sich manchmal so in Konzerte reingeschmuggelt. Also ehrlich gesagt, schmuggeln klingt so, als wäre er irgendwo heimlich lang geklettert. Nee, der ist einfach an der Kartenkontrolle vorbeigerannt und ist dann so in die Menge rein, dass man ihn nicht so schnell wiederfinden konnte, dass man nicht mehr identifizieren konnte. Und die am Einlass waren dann schon so, hey, nicht machen, aber haben ihn dann halt auch nicht wiedergefunden. Und ja, er selber war aber sehr aufgeregt, wenn er das gemacht hat. Aber seine Freunde haben gesagt, komm, wir ziehen es einfach durch. Und ich meine, dann haben sie ihren Künstler for free gesehen. Nicht nachmachen. Okay, geht, glaube ich, bei uns in Deutschland auch nicht so easy wie damals in Seattle. Das scheint leichter zu sein. Hier in Deutschland haben wir sehr strenge Kontrollen im Einlass. Ray Dalton jetzt für euch bei Energy, immer die besten neuen Hits mit der aktuellen Single Go That High.

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1: Energy. 12 Uhr. Gleich habe ich hier für euch Peggy Goo und Ira Star in so guten 10 Minuten. Und es bleibt bei krasser Girl Power, denn jetzt gibt's für euch Bibi Rexha, New Religion. Ich bin Felina. Toll, dass ihr eingeschaltet habt in diesen 10 Hits am Stück.
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Sommersongs, besonders für die Girls, kann ich euch sagen, ist die aktuelle Single von zwei unfassbar iconic Girls. Einmal Peggy Gou, die ist so DJ-Produzentin und Ira Star-Sängerin. Die haben sich zusammengetan. Der Song heißt Woman und da geht's halt drum, ja, also wenn ihr Frauen seid, dann Hände hoch, feiern, let's go. Jetzt für euch bei Energy immer die besten neuen Hits. Also meine Hände sind oben, sag ich ganz ehrlich.

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14: Nach den Schüssen auf einen Supermarktchef in Solingen fahndet die Polizei weiter nach dem mutmaßlichen Schützen. Warum er gestern auf den 38-Jährigen geschossen hat, ist noch unklar. Auch an einer Shisha-Bar in der Nähe fanden sich Einschusslöcher. Das Opfer kam schwer verletzt ins Krankenhaus. Die Öffentlichkeit ist nicht in Gefahr. Nottuln im Kreis Coesfeld bekommt eine neue Rettungswache. Der Neubau hat nun Richtfest gefeiert. Im nächsten Schritt werden Dach und Fenster eingebaut. In dem Gebäude sind später unter anderem 5 Fahrzeughallen, Seminarräume, Büros und das Zentrallager des DRK untergebracht. Kosten fast 7 Millionen Euro.
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14: Im Studio André Glatzel. Die Deutsche Bahn schreibt wieder schwarze Zahlen, zum ersten Mal seit 7 Jahren. Außerdem wurden im ersten Halbjahr deutlich mehr Fahrgäste gezählt. Viele sind wohl wegen der hohen Spritpreise auf die Bahn umgestiegen. Bei der Pünktlichkeit hapert's aber weiter. Die deutsche Wirtschaft legt zu, wenn auch nur minimal. Im zweiten Quartal ist die Wirtschaftsleistung um 0,2% gewachsen, verglichen mit den ersten 3 Monaten des Jahres. Vor allem bei den Exporten gab es ein Wachstum. Der Deutsche Städtetag fordert mehr Geld für den Schutz vor Hitze. Hauptgeschäftsführer Schuchardt sagte dem Redaktionsnetzwerk Deutschland, Bund und Länder müssten die Kommunen dauerhaft bei Klimaanpassungsmaßnahmen unterstützen. Bundesweit seien dafür Investitionen in Milliardenhöhe nötig. Auch in Deutschland kommen die umstrittenen Pläne der FIFA für die WM nicht gut an. DFB-Präsident Bernd Neuendorf sagte dem ZDF, es sei ein fatales Zeichen, die Fußball-Weltmeisterschaft für Investoren zu öffnen. Die UEFA hatte zuvor gedroht, europäische Teams nicht mehr an der WM teilnehmen zu lassen.

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Diese Frau ist irgendwie auch immer auf Sidequest oder so, ich weiß es nicht. Energy Star Alice Merton, ja, die macht ja unfassbar gute Popmusik, super sympathisch, ist in ihrem Leben schon so oft umgezogen, dass euch schwindelig werden würde, wirklich in ganz vielen Ländern gelebt. Aber ganz nebenbei komponiert sie einfach auch Musik für die Nibelungenfestspiele in Worms. Ganz anderes Thema. Wie gesagt, ich finde, sie ist immer auf irgendeine Art von Sidequest, aber hat das gemacht, die ist auch performt, alles wunderbar. Und hier ist sie für euch mit ihrem großen Durchbruch-Hit No Roots jetzt bei Energy.

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1: Uhr auf einen heißen Donnerstag, Mittag, nach der Mittagspause vielleicht euch ein Eis holen. Falls ihr da noch ein bisschen Inspo braucht, was die Sorten angeht, habe ich gleich für euch die Lieblingseissorten von Fast Boy zusammen mit der aktuellen Single. Jetzt Tampa City und ich bin Felina. Hi.

Mal gar nicht so kompliziert denken, sondern das, was euch schon immer geschmeckt hat, könnte einfach auch die beste Empfehlung sein. Wir gucken nämlich jetzt mal auf Eissorten. Falls ihr da gerade aus der Mittagspause kommt oder euch schon vornehmt, nach der Mittagspause gibt's mal ein Eis. Hier die beiden Lieblingseissorten von Fastboy. Nichts Wildes, aber geil. Einmal Stracciatella und einmal schön Pistazie. Sind doch geile Sachen, auch in der Kombi. Sehr, sehr stark. Jetzt für euch Fastboy mit einem sehr guten Eisgeschmack und gutem Musikgeschmack. Beautiful Life bei Energy, über die besten neuen Hits. Grow.

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9: In Solingen ermittelt die Polizei nach Schüssen auf einen Supermarktchef wegen eines versuchten Tötungsdelikts. Ein Unbekannter hatte gestern auf den 38-Jährigen geschossen, der Mann kam schwer verletzt ins Krankenhaus. Der Täter flüchtete laut Zeugenaussagen zu Fuß, die Hintergründe sind noch unklar. Die Wohnbauer Mönchengladbach saniert fast 70 Wohnungen in Gießenkirchen und Lürip. Das städtische Wohnungsunternehmen will insgesamt 10 Mehrfamilienhäuser modernisieren. Dort werden etwa Wärmepumpen eingebaut sowie Fassaden und Außenanlagen erneuert. Durch vorgefertigte Bauteile soll das Ganze auch schneller gehen.
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9: Im Studio André Glatzel. Kommt jetzt die Trendwende bei der Deutschen Bahn? Zum ersten Mal seit 2019 kann der Konzern für das erste Halbjahr wieder einen Gewinn verkünden. Luft nach oben gibt es aber weiter bei der Pünktlichkeitsquote, die liegt im Fernverkehr bei knapp 60%. Die Bahn will weiter investieren. Die großen deutschen Autobauer stecken in der Krise. Nachdem gestern bekannt wurde, dass BMW weltweit tausende Stellen streichen will, meldet das Unternehmen heute einen massiven Gewinneinbruch im zweiten Quartal. Ähnliche Nachrichten kommen auch von VW, Porsche und Mercedes. Auch in Griechenland und in der Türkei sind schwere Waldbrände ausgebrochen. Auf Kreta starben zwei Feuerwehrmänner beim Kampf gegen die Flammen. Auch in Spanien und Frankreich sind weitere Feuer ausgebrochen. Dort wird befürchtet, dass eine neue Hitzewelle die Lage wieder verschlimmern könnte. Mit seinen Plänen für die Fußball-WM hat FIFA-Präsident Infantino wohl ein Eigentor geschossen. Die Kritik wird immer lauter, auch in Deutschland. DFB-Präsident Bernd Neuendorf hält nichts davon, Teile der WM an private Investoren zu verkaufen. Das sei ein fatales Zeichen, sagte er dem ZDF.

0: als Lebensretter im Energy Star Check Bad Bunny. Der Mann, der ja Anfang des Jahres uns alle irgendwie vereint hat mit seiner Super Bowl Halftime Show. Das war ja eine einzige große Feier, ein einziges großes Tanzen. Mein Gott, hab ich geflennt. Das war einfach so schön. Es hat so viel Spaß gemacht, was der da abgeliefert hat. Und sowieso, alle seine Songs sind ja großartig. Und es gibt ja so Songs, die werden einem geraten, dass man die im Kopf singen soll. Falls ihr mal in die Situation kommt, erste Hilfe leisten, ne? Herzdruckmassage, die dann genau den richtigen Rhythmus vorgibt. Wahrscheinlich das bekannteste, weil das immer auch im Erste-Hilfe-Kurs gesagt wird, ist sowas wie Stayin' Alive von den Bee Gees. Dieses Ha, Ha, Ha, Ha, Stayin' Alive, das kennen wir. Aber es gibt jetzt noch einen Song, der das kann. Und zwar diesen hier. Der Song, mit dem Bad Bunny seine Super Bowl Halftime Show gestartet hat. Titi me pregunto.
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0: Das ist der richtige Rhythmus.
1: Mucha novia.
0: Das einfach im Kopf singen.
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0: Falls ihr mal in die Situation kommt, ich hoffe nicht, dass ihr eine Herzdruckmassage machen müsst. Aber stellt euch mal vor, ihr liegt da und jemand singt das. Da würde ich ja von alleine aufwachen. Da braucht ihr gar nicht anfangen, mein Herz zu massieren, ey. Oder?
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Sprecht miteinander. Wenn Jack Dean eine Botschaft an euch einfach nochmal komplett in Großbuchstaben und unterstrichen rausschicken könnte, dann sprecht miteinander. Wann immer ihr das Gefühl habt, ihr seid ein bisschen lost, ob es im Job ist, in der Familie, in der Beziehung, sprecht mit den betreffenden Personen, sagt denen Bescheid, kommuniziert miteinander, super wichtig, denn normalerweise wollen Menschen immer helfen. Ja, eigentlich will euch jeder unterstützen, niemand will euch was Böses, im besten Fall, ja, aber meistens ist es tatsächlich so. Und genau das ist auch die Botschaft seiner aktuellen Single Mercy, hat er gemerkt beim Schreiben, ey, das ist so, so wichtig. Jack Dean, jetzt für euch bei Energy immer die besten neuen Hits.

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1: Wir schwitzen zusammen rein in den Donnerstagnachmittag. Also toll, ne? Das sind hier nicht nur die 10 Hits am Stück, es sind auch die 10 Schwitz am Stück. Man kann es nicht anders sagen. Ich bin Felida, hi, und wir machen weiter gleich mit Milo und DJ Licious. Und jetzt gibt's Kygo und Khalid. Happy Donnerstag.

geht's hier mit neuer Musik von Energy Star Milo. Der hatte ja damals seinen großen Durchbruch mit der Coverversion von Ayo Technology, wo ja die Botschaft ist, kein Bock mehr irgendwie Technologie zu benutzen. Das ist irgendwie gar nicht so seins. Und er hat jetzt gerade nochmal ein Statement dazu gesagt, ist schon krass, seit KI hat das ganze Ding ja nochmal ein neues Level bekommen, ne? Dass man noch mehr Technologie benutzt. Er selber steht dafür, dass er seine Songs selber schreibt. Alles ist für ihn Kunst, was er daran selber macht. Selbst die Musikvideos betreut er selber, finden wir richtig gut. Hier bei Energy sagen wir ja auch immer 100% echte Stimmen, keine KI. Und das heißt, Milo, den krassen Künstler, jetzt für euch bei Energy. Wir passen sehr gut zusammen mit Forever Young.

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8: Die niedrigen Rheinpegel stellen die Wirtschaft in NRW vor Probleme. Aus der Wirtschaft kommt die Forderung, die Fahrrinne des Rheins für Handelsschiffe auf ganzer Länge zu vertiefen. Das lehnt Wirtschaftsministerin Neubauer in der Rheinischen Post ab. Vertiefungen an einzelnen Stellen sollen sorgfältig geprüft werden. Knapp 60 Feuerwehrleute aus Nordrhein-Westfalen sind am Morgen in Richtung Spanien aufgebrochen. Die Löschkräfte aus Bonn, Düsseldorf, Leverkusen, Königswinter und Ratingen wollen beim Kampf gegen die Waldbrände im Norden Spaniens unterstützen. Sie haben rund 20 Einsatzfahrzeuge, Verpflegung und Ausrüstung für einen zweiwöchigen Einsatz dabei.
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8: Im Studio Lisa Schwarzkopf. Die Deutsche Bahn schreibt wieder schwarze Zahlen. Zum ersten Mal seit 7 Jahren. Außerdem wurden im ersten Halbjahr deutlich mehr Fahrgäste gezählt. Viele sind wohl wegen der hohen Spritpreise auf die Bahn umgestiegen. Bei der Pünktlichkeit hapert's aber weiter. In Deutschland sind dieses Jahr schon fast 10.000 Hitzetote gezählt worden. Laut RKI ist das die höchste Zahl seit 10 Jahren. Hitze steht nicht als Todesursache auf dem Totenschein. Die Zahl wird durch statistische Vergleiche ermittelt. Bei der italienischen Lufthansa-Tochter ITA Airways dürfen ab nächster Woche auch größere Hunde mit in die Flugzeugkabine, bis zu 30 Kilo. Statt in einer Box im Frachtraum reisen sie direkt neben ihren Besitzern. Erstmal gilt das nur für ausgewählte Flüge in Italien. Das Angebot soll aber ausgeweitet werden. Auch in Deutschland kommen die umstrittenen Pläne der FIFA für die WM nicht gut an. DFB-Präsident Bernd Neuendorf sagte dem ZDF, es sei ein fatales Zeichen, die Fußball-Weltmeisterschaft für Investoren zu öffnen. Die UEFA hatte zuvor gedroht, europäische Teams nicht mehr an der WM teilnehmen zu lassen.
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0: erste Empfehlung bei dieser Hitze in Deutschland. Überall über 30 Grad. Ab mit euch ins Kino. Und da guckt ihr bitte das Richtige. Die Empfehlung dafür kommt von Paul.
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2: Hallo zusammen. Einer der beliebtesten Superhelden der Welt kehrt zurück auf die große Leinwand. Spider-Man ist zurück mit Spider-Man Brand New Day. Der startet diese Woche im Kino. Und es gibt natürlich etliche Gründe, warum ihr den auf keinen Fall verpassen solltet. Zum einen natürlich wegen Tom Holland und Zendaya. Die beiden haben gerade ohnehin einen echten Lauf. Erst standen sie gemeinsam für Christopher Nolans Die Odyssee vor der Kamera. Jetzt folgt direkt das nächste große Kino-Highlight. Aber auch die Geschichte macht neugierig. Nach dem Ende von No Way Home beginnt für Peter Parker nämlich ein kompletter Neuanfang. Niemand weiß mehr, wer Spider-Man wirklich ist. Und genau deshalb konzentriert sich der Film wieder stärker auf Peter Parker selbst und erzählt eine persönlichere Geschichte, statt nur den nächsten Multiversumskonflikt. Viel Action, viel Spider-Man-Humor, typisch Marvel, alles ist mit dabei und für mich ist Spider-Man Brand New Day sogar der bislang beste Spider-Man-Film mit Tom Holland. Emotional, actionreich und genau der Neustart, den die Reihe gebraucht hat und deswegen auch meine Empfehlung für diese Woche.
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0: Danke dir, Paul.
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bei Materia muss ich leider sagen, war ich die Person, die so ganz unangenehm einfach schon vor allen anderen Fan von dem war. Und der war einmal Vorband auf einem anderen Konzert, weiß ich gar nicht mehr, was es da war, aber da war ich mit meiner Schwester. Und die hat mich angeguckt. Felina, bist du wahnsinnig? Warum kennst du denn alle Texte auswendig? Ich liebe den, das ist so toll. Und deswegen freue ich mich sehr. Materia jetzt für euch bei Energy zusammen, natürlich mit Jascha und der unfassbaren Miss Platinum, Lila.

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1: Wir haben es 15 Uhr, das kann nur eins bedeuten, rein geht's in den Energy-Nachmittag. Hallöchen, ich bin's Vivi, gleich habe ich für euch einen meiner Lieblingstracks direkt am Anfang am Start, The Bowser mit Magnetic. Jetzt geht's hier weiter mit One Republic.
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Achtung, hier wird der Artikel besonders wichtig. Bowser ist ja ein deutscher Rapper und The Bowser ist eine norwegische Band, die aus drei Typen besteht. Ich meine, gut, musiktechnisch unterscheiden die sich schon ein bisschen, daran kann man dann den Unterschied erkennen. The Bowser mit Magnetic hört ihr hier immer die besten neuen Hits.

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13: Nach einem leichten Fund in Witten schließt die Polizei ein Tötungsdelikt aus. Das berichtet die Zeitung Der Westen. Gestern Abend war in einem Mehrfamilienhaus in der Schlachthofstraße eine tote Frau entdeckt worden. Ein Mann wurde vorläufig festgenommen, wird aber wieder entlassen. Eine Mordkommission wird nicht eingerichtet. Im August starten mehr als 740.000 Kinder ins neue Kita-Jahr in Nordrhein-Westfalen. Weil die Geburtenzahlen zurückgehen, sinkt weiter der Platzbedarf. Die Landesregierung will nach eigenen Angaben im kommenden Jahr eine Rekordsumme von 6,5 Milliarden Euro in die frühkindliche Bildung investieren. Der Landtag muss noch zustimmen.
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13: Im Studio Lisa Schwarzkopf. Kommt jetzt die Trendwende bei der Deutschen Bahn? Zum ersten Mal seit 2019 kann der Konzern fürs erste Halbjahr wieder einen Gewinn verkünden. Luft nach oben gibt's aber weiter bei der Pünktlichkeitsquote. Die liegt im Fernverkehr bei knapp 60%. Die Bahn will weiter investieren. Der Deutsche Städtetag fordert mehr Geld für den Schutz vor Hitze. Hauptgeschäftsführer Schuchert sagte dem Redaktionsnetzwerk Deutschland, Bund und Länder müssten die Kommunen dauerhaft bei Klimaanpassungsmaßnahmen unterstützen. Bundesweit seien dafür Investitionen in Milliardenhöhe nötig. Die großen deutschen Autobauer stecken in der Krise. Nachdem gestern bekannt wurde, dass BMW weltweit tausende Stellen streichen will, meldet das Unternehmen heute einen massiven Gewinneinbruch im zweiten Quartal. Ähnliche Nachrichten kommen auch von VW, Porsche und Mercedes. Auf Instagram und Co. kommt man an Urlaubsfotos gerade kaum vorbei. Jetzt zeigt auch eine Bitkom-Umfrage, dass tatsächlich immer mehr Menschen Bilder vom Strand oder Städtetrip posten. Inzwischen mehr als die Hälfte. Ein Viertel gibt zu, andere damit neidisch machen zu wollen.
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0: Unterscheidet Menschen von Tieren?
1: Sprache, Kultur und Bewusstsein.
0: Ja, perfekt. Hört sich an, als hättest du es auswendig gelernt.
1: Ja.
0: Vor allen Dingen bei dem Punkt Sprache, ne? Gibt es jetzt aber neue Erkenntnisse, die dieses Bild vielleicht ein bisschen verändern können. Es gibt nämlich eine Studie der Uni Osnabrück, die zeigt, auch Weißbüschelaffen kommunizieren erstaunlich ähnlich wie wir Menschen. Und die Forscher haben dort diese Tiere untersucht, was Spannendes rausgefunden und was genau, das hast du jetzt vor.
1: Genau, also Weißbüschelaffen aus Brasilien, eine kleine Affenart, sind ungefähr so aus wie ein Mix aus Albert Einstein und Baby, oder?
0: Deswegen sind die auch so clever.
1: Ganz genau. Forscher haben über 1200 Lautwechsel von 4 Affengruppen untersucht und rausgefunden, die Affen rufen nicht einfach nur irgendwelche Laute durch die Gegend, sondern die warten aufeinander, reagieren aufeinander, passen ihre Rufe sogar anderen Affen an. Also im Grunde führen die richtige kleine Gespräche. Und andere Studien haben auch gezeigt, dass sie sogar eigene Rufe für einzelne Artgenossen haben. Also quasi wie Namen.
0: Also wenn die so gut kommunizieren können, ne? Vielleicht schaffen wir es als Menschen dann ja auch irgendwann. Ja,
1: wir müssen uns ein Beispiel an den Weißbüschelaffen nehmen.
0: Finde ich auch. 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
1: Gleich hört ihr hier Somber mit seiner neuen Nummer My Body Isn't Ready. Und Leute, bei dem Wetter hier ist meiner das auch nicht. Jetzt geht's weiter, auch mit einem passenden Track

Wirklich nichts kann Energy Star Somber von seinen Fans trennen. Auch nicht Security-Männer, die sagen, nee, also während deines Konzerts kannst du auf gar keinen Fall in die Menge gehen. Dann müssen sie das ganze Ding hier abbrechen. Und dann hat er sich gedacht, naja gut, dann geht er halt beim allerletzten Song in die Menge. Weil wenn sie es dann abbrechen, ist eh schon egal. Somber hörte hier mit seinem neuen Hit My Body Isn't Ready auf Energy. Immer die besten.

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11: Die niedrigen Rheinpegel stellen die Wirtschaft in NRW vor Probleme. Aus der Wirtschaft kommt die Forderung, die Fahrrinne des Rheins für Handelsschiffe auf ganzer Länge zu vertiefen. Das lehnt Wirtschaftsministerin Neubauer in der Rheinischen Post ab. Vertiefungen an einzelnen Stellen sollen sorgfältig geprüft werden. Knapp 60 Feuerwehrleute aus Nordrhein-Westfalen sind am Morgen in Richtung Spanien aufgebrochen. Die Löschkräfte aus Bonn, Düsseldorf, Leverkusen, Königswinter und Ratingen wollen beim Kampf gegen die Waldbrände im Norden Spaniens unterstützen. Sie haben rund 20 Einsatzfahrzeuge, Verpflegung und Ausrüstung für einen zweiwöchigen Einsatz dabei.
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11: Im Studio Lisa Schwarzkopf. Die Deutsche Bahn schreibt wieder schwarze Zahlen. Zum ersten Mal seit 7 Jahren. Außerdem wurden im ersten Halbjahr deutlich mehr Fahrgäste gezählt. Viele sind wohl wegen der hohen Spritpreise auf die Bahn umgestiegen. Bei der Pünktlichkeit hapert's aber weiter. Das RKI hat bis Mitte des Monats schon fast 10.000 Hitzetote dieses Jahr gezählt. So viele wie seit 10 Jahren nicht mehr in Deutschland. Die Hitze allein führt fast nie zum Tod, meistens nur in Kombination mit Vorerkrankungen. Das Plus ist klitzeklein, aber es ist ein Plus. Die deutsche Wirtschaft wächst trotz des Iran-Kriegs. Im zweiten Quartal hat sie um 0,2% zugelegt, verglichen mit den ersten drei Monaten des Jahres. Auch da hat es schon ein kleines Plus gegeben. Noch vor dem Start der neuen Saison meldet die Fußball-Bundesliga einen neuen Zuschauerrekord. Für die erste und zweite Liga wurden letzte Saison über 21,4 Millionen Tickets abgesetzt. Auch bei den Fans pro Spiel gibt's mit im Schnitt knapp 40.000 einen neuen Höchstwert.
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allermeisten verarscht wurde ich in meinem Leben nicht von meinen Ex-Freunden, sondern von Chips-Tüten. Energies an, immer die besten neuen Hits mit mir, Vivi. Bin ja so eine kleine Snackmaus und jedes Mal dasselbe. Ich kaufe mir tolle Chips. Ich denke mir, wow, guck dir diese riesen Packung an. Perfekt, die hält doch auch mal einen ganzen Abend. Und dann macht man die auf. Und dann ist da vielleicht ein Drittel. Oder wenn man Glück hat, die Hälfte mit Chips voll und der Rest ist Luft.

0: halt immer noch genauso viel drin, außer dass da halt weniger Luft drin ist. Und das finde ich toll. Das ist eine gute Nachricht.
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1: Und heute ist so ein Tag, da denke ich mir, nee, Feierabend gar nicht so geil, ne? Lieber im klimatisierten Büro rumhängen als bei 36 Grad draußen. Aber Leute, macht's euch trotzdem schön. Vor allen Dingen mit schöner Musik. Gleich Flipside von Junot aus am Start. Und jetzt geht's weiter mit Olivia Dean.
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Die beiden Jungs von You Not Us wurden vor 5 Jahren gefragt, wo sie sich in 5 Jahren sehen. Also jetzt quasi. Und da haben sie gesagt, auf jeden Fall auf den großen Bühnen, auf coolen Festivals. Und genau das haben sie geschafft. Herzlichen Glückwunsch. Auf jedem großen Festival in Deutschland eigentlich dabei gewesen. You Not Us hört jetzt mit Flipside immer die besten neuen Hits auf Energy.

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15: Im August starten mehr als 740.000 Kinder ins neue Kita-Jahr in Nordrhein-Westfalen. Weil die Geburtenzahlen zurückgehen, sinkt weiter der Platzbedarf. Die Landesregierung will nach eigenen Angaben im kommenden Jahr eine Rekordsumme von 6,5 Milliarden Euro in die frühkindliche Bildung investieren. Der Landtag muss noch zustimmen. In Bonn hat es in der LVR-Klinik gebrannt. Das Feuer war gestern am späten Abend in einem Patientenzimmer ausgebrochen. Noch bevor die ersten Löschkräfte eintrafen, konnten Klinikmitarbeiter alle Patienten in Sicherheit bringen. Nach anderthalb Stunden war der Einsatz vorbei und die Flammen gelöscht. Verletzt wurde niemand.
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15: Im Studio Lisa Schwarzkopf. Kommt jetzt die Trendwende bei der Deutschen Bahn? Zum ersten Mal seit 2019 kann der Konzern fürs erste Halbjahr wieder einen Gewinn verkünden. Luft nach oben gibt's aber weiter bei der Pünktlichkeitsquote. Die liegt im Fernverkehr bei knapp 60%. Die Bahn will weiter investieren. Der Deutsche Städtetag sieht die Kommunen mit dem Hitzeschutz finanziell überfordert. Die bisherigen Finanzierungsmodelle reichten dafür nicht aus, sagte Hauptgeschäftsführer Schuchert dem Redaktionsnetzwerk Deutschland. Nötig seien neue Konzepte für Investitionen in Klimaschutz und Klimaanpassung. Bei der italienischen Lufthansa-Tochter ITA Airways dürfen ab nächster Woche auch größere Hunde mit in die Flugzeugkabine, bis zu 30 Kilo. Statt in einer Box im Frachtraum reisen sie direkt neben ihren Besitzern. Das gilt erstmal nur für ausgewählte Flüge in Italien. Auf Instagram und Co. kommt man an Urlaubsfotos gerade kaum vorbei. Jetzt zeigt auch eine Bitkom-Umfrage, dass tatsächlich immer mehr Menschen Bilder vom Strand oder Städtetrip posten, inzwischen mehr als die Hälfte. Ein Viertel gibt zu, andere damit neidisch machen zu wollen.
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0: Nattis an bei euch. Mit mir Vivi und meiner Kollegin Felina. Und
1: hallo.
0: Felina, ich find's richtig frech von dir. Ich find richtig frech,
1: sag mal,
0: wie viel Spaß du ohne uns alle auf dem Perukaville hattest.
1: Auf sie!
0: Du warst für Energy am Start. Es sah fantastisch aus. Tolle Acts, tolle Bühnen. Generell Perukaville, immer ein geiles Festival. Und jetzt hoffe ich doch mal, dass du etwas als Entschädigung hast für uns.
1: Achso, weil ihr jetzt traurig seid, dass ihr nicht dabei wart, oder
0: richtig.
1: Was?
0: Richtig.
1: Na, ich habe schon was mitgebracht.
0: Ah ja?
1: Ich bin ja eine gute Mutti.
0: Ja.
1: Und eine gute Festival-Mutti. Na, pass auf, wir haben ja super viele Energy-Star-DJs dort getroffen.
0: Mhm.
1: Axwell, Topic, Alle Farben, Oliver Helden.

0: auf Instagram und da braucht ihr nur euren Lieblings-DJ einfach drunter kommentieren. Ah. Und dann wird da ausgelost.
1: 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Ist einzigartig übrigens, es gibt nur diesen einen.
0: Timmy Trumpet hat gesagt, oh mein Gott, dieses Ding ist ja jetzt schon so wertvoll, das wollt ihr verlosen. Und wir so, ja,
2: mach wir sind uns unserer Hörerinnen und Hörer wert.
1: Sehr schön, dann sind wir jetzt auch nicht mehr sauer auf dich.
2: Danke.
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1: Gleich geht es weiter für euch durch den Donnerstag mit Peggy Gu. Die hat einen neuen Track zusammen mit Ira Star, heißt Woman, feier ich hart. Jetzt erstmal Juste für euch mit Turn the Lights Off und ich bin's Vivi. Hallöchen.

kommt es jetzt ein bisschen aufs Alter an, ne? Ob man diese Aktion hier von der Mama von Peggy Gou süß findet oder richtig peinlich. Weil wenn Peggy Gou auflegt, dann ist ihre Mama manchmal mit dabei, weil sie halt ihr größter Fan ist, ist ja ganz klar. Und hat sogar so ein aufgedrucktes Peggy Gou T-Shirt immer an. Ich find's süß, aber ich glaube, wenn man jetzt eine 15-Jährige fragt, sagt sie auf jeden Fall, geht gar nicht, ist richtig cringe. Woman von Peggy

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10: Die niedrigen Rheinpegel stellen die Wirtschaft in NRW vor Probleme. Aus der Wirtschaft kommt die Forderung, die Fahrrinne des Rheins für Handelsschiffe auf ganzer Länge zu vertiefen. Das lehnt Wirtschaftsministerin Neubauer in der Rheinischen Post ab. Vertiefungen an einzelnen Stellen sollen sorgfältig geprüft werden. Knapp 60 Feuerwehrleute aus Nordrhein-Westfalen sind am Morgen in Richtung Spanien aufgebrochen. Die Löschkräfte aus Bonn, Düsseldorf, Leverkusen, Königswinter und Ratingen wollen beim Kampf gegen die Waldbrände im Norden Spaniens unterstützen. Sie haben rund 20 Einsatzfahrzeuge, Verpflegung und Ausrüstung für einen 2-wöchigen Einsatz dabei.
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10: Im Studio Lisa Schwarzkopf. Die Deutsche Bahn schreibt wieder schwarze Zahlen. Zum ersten Mal seit 7 Jahren. Außerdem wurden im ersten Halbjahr deutlich mehr Fahrgäste gezählt. Viele sind wohl wegen der hohen Spritpreise auf die Bahn umgestiegen. Bei der Pünktlichkeit hapert's aber weiter. In Deutschland sind dieses Jahr schon fast 10.000 Hitzetote gezählt worden. Laut RKI ist das die höchste Zahl seit 10 Jahren. Hitze steht nicht als Todesursache auf dem Totenschein. Die Zahl wird durch statistische Vergleiche ermittelt. Auch in Griechenland und der Türkei sind schwere Waldbrände ausgebrochen. Auf Kreta starben 2 Feuerwehrmänner beim Kampf gegen die Flammen. Auch in Spanien und Frankreich sind weitere Feuer ausgebrochen. Dort wird befürchtet, dass eine neue Hitzewelle die Lage wieder verschlimmern könnte. Fast 40.000 Fans waren in der letzten Fußball-Bundesliga-Saison bei den Spielen der ersten und zweiten Liga. Ein neuer Rekord. Insgesamt wurden über 21,4 Millionen Tickets abgesetzt. Die meisten Zuschauer gab es auch im größten Stadion mit im Schnitt 80.000 Fans beim BVB.
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0: Früher war alles besser, alles wird immer teurer, aber stimmt das denn wirklich? Das klären wir jetzt. Energies an über die besten neuen Hits mit mir, Vivi, und unserem Quizmaster Armani.
1: Ja, es geht wieder los.
0: Heute geht's wieder los und du hast ein Preisquiz für uns.
1: Genau, ich habe eine kleine Zeitreise gemacht ins Jahr 2006. Was denkst du, hat ein Big Mac damals gekostet? 1,99 €, 2,99 €, 4,49 € oder 5,99 €?
0: 2,99 €.
1: Richtig.
0: Ja,
1: im Vergleich, heute kostet der 6,49 €.
0: Das ist crazy, crazy, wirklich.
1: Okay, wir machen weiter. Hast du früher gezockt? Hast du Nintendo DS gespielt?
0: Ja, klar.
1: Genau,
0: Nintendogs.
1: Also Nintendogs, die Switch von damals.
0: Ja.
1: Was denkst du, hat die gekostet? 99 €, 149 €, 249 € oder 399?
0: Ich glaube, meine Eltern haben nicht so viel Geld dafür ausgegeben. Ich glaube, die hat... Was war das zweite?
1: 149
0: gekostet.
1: Du hast doch schon die Preise hier angeguckt, sei ehrlich. Das ist richtig.
0: Ja!
1: Heute kostet sie 460 €.
0: Was?
1: Die Switch, die neue.
0: Wow.
1: Das
0: wow.
1: ist komplett crazy.
0: Würden meine Eltern mir nicht kaufen, bin ich ganz ehrlich.
1: Meine Eltern haben mir damals nicht mal den Nintendo DS gekauft. Okay, das letzte. Ein Album auf einer CD. 5,99, 9,99, 15,99 oder 29,99?
0: Im Schnitt, glaube ich, hat man so einen Zehner gezahlt ungefähr.
1: Wir sind bei 15,99 im Schnitt.
0: Okay.
1: Der Unterschied zu heutzutage ist, heute gibt es alles im Stream.
0: Ja, alles umsonst.
1: For free.
0: Ja.
1: Und auch bei uns.
0: Ganz genau. 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
1: Endlich, weil das konnte ich mir auch nicht leisten von meinem Taschengeld.
0: Oh Mann, Armani. 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
1: Alex Warren haut gerade wirklich ein Track nach dem anderen raus und die sind immer alle richtig geil. Passenger heißt sein neuester, den hört ihr hier gleich. Jetzt geht's weiter mit Taylor Swift und ich bin's, Vivi. Macht euch einen schönen Abend.

alle Beifahrer im Auto können sich jetzt freuen, weil es geht hier weiter auf Energy mit Passenger von Alex Warren. Und er sagt natürlich, am allerbesten hört man diesen Song im Auto als Beifahrer, Scheiben nach oben und richtig laut mitgrölen. Ich würde sogar sagen, Leute, Scheiben nach unten bei den Temperaturen. Und scheiß doch mal drauf, wer das alles hört, euren schönen Gesang. Passenger, hört ihr jetzt immer die besten neuen Hits hier auf Energy für euch.

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2: Im August starten mehr als 740.000 Kinder ins neue Kita-Jahr in Nordrhein-Westfalen. Weil die Geburtenzahlen zurückgehen, sinkt weiter der Platzbedarf. Die Landesregierung will nach eigenen Angaben im kommenden Jahr eine Rekordsumme von 6,5 Milliarden Euro in die frühkindliche Bildung investieren. Der Landtag muss noch zustimmen. Viele Zugpendler in Essen haben am Morgen umplanen müssen. Bei den Bauarbeiten zwischen Essen Hauptbahnhof und Bochum wurde offenbar ein Signal beschädigt. Die Folge: einige S- und Regionalbahnen kamen verspätet, andere fielen komplett aus. Die Störung ist mittlerweile behoben.
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2: Im Studio Lisa Schwarzkopf. Kommt jetzt die Trendwende bei der Deutschen Bahn? Zum ersten Mal seit 2019 kann der Konzern fürs erste Halbjahr wieder einen Gewinn verkünden. Luft nach oben gibt's aber weiter bei der Pünktlichkeitsquote. Die liegt im Fernverkehr bei knapp 60%. Die Bahn will weiter investieren. Der Deutsche Städtetag sieht die Kommunen mit dem Hitzeschutz finanziell überfordert. Die bisherigen Finanzierungsmodelle reichten dafür nicht aus, sagte Hauptgeschäftsführer Schuchert dem Redaktionsnetzwerk Deutschland. Nötig seien neue Konzepte für Investitionen in Klimaschutz und Klimaanpassung. Die großen deutschen Autobauer stecken in der Krise. Nachdem gestern bekannt wurde, dass BMW weltweit tausende Stellen streichen will, meldet das Unternehmen heute einen massiven Gewinneinbruch im zweiten Quartal. Ähnliche Nachrichten kommen auch von VW, Porsche und Mercedes. Auf Instagram und Co. kommt man an Urlaubsfotos gerade kaum vorbei. Jetzt zeigt auch eine Bitkom-Umfrage, dass tatsächlich immer mehr Menschen Bilder vom Strand oder Städtetrip posten, inzwischen mehr als die Hälfte. Ein Viertel gibt zu, andere damit neidisch machen zu wollen.

0: Machen Tom Holland und Zendaya nur noch Filme zusammen? Könnte man sich langsam fragen, ne?
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0: Jeden Donnerstag nimmt uns unser Kollege Paul mit ins Kino und heute geht's um den neuen Spider-Man-Film Brand New Day. Lieber Paul, du durftest ihn schon sehen und die Frage jetzt an dich, warum darf man denn sich nicht nur als Marvel-Fan auf diesen Film freuen?
2: Ja, zum einen natürlich wegen Tom Holland und Zendaya. Die beiden haben gerade ohnehin einen echten Lauf. Mhm. Erst standen sie gemeinsam für Christopher Nolans Die Odyssee vor der Kamera. Jetzt folgt direkt das nächste große Kino-Highlight. Aber auch die Geschichte macht neugierig. Nach dem Ende von No Way Home beginnt für Peter Parker nämlich ein kompletter Neuanfang. Niemand weiß mehr, wer Spider-Man wirklich ist. Und genau deshalb konzentriert sich der Film wieder stärker auf Peter Parker selbst und erzählt eine persönlichere Geschichte, statt nur den nächsten Multiversumskonflikt. Viel Action, viel Spider-Man-Humor, typisch Marvel, alles ist mit dabei und für mich ist Spider-Man Brand New Day sogar der bislang beste Spider-Man-Film mit Tom Holland. Oh. Emotional, actionreich und genau der Neustart, den die Reihe gebraucht hat und deswegen auch meine Empfehlung für diese Woche.
0: Und meine Empfehlung ist auf jeden Fall auch Kino, Leute, weil da ist es schön kühl. 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

0: Julian.
1: Um 20 Uhr an diesem unfassbar heißen Donnerstag. Ich hoffe, es geht euch gut. Schön, dass ihr mit dabei seid. Gleich kühlen wir uns zumindest akustisch so ein bisschen ab. Damit Olivia Dean, So Easy to Fall in Love. Den Anfang macht jetzt aber Teddy Swims, Mr. Know It All und immer die besten neuen Hits.

Ihre Hobbys sind Stricken, Kochen und Podcast hören. Und das ist wohl die größte Rock'n'Roll-Antwort, die ich jemals bekommen habe. Energy ist an bei euch an diesem Feierabend mit mir, Julian. Sie stammt von Olivia Dean, die geradezu wirklich die spannendste Popfigur in Großbritannien ist, auch weil sie Jazz und Soul aus der Nische geholt hat und wirklich auch gar nichts auf Algorithmen gibt. Texte sind immer ganz arg autobiografisch, lässt uns also sehr nahe ran an sich, wenn es um Thema Liebe, Beziehungen, Selbstzweifel geht. Und ich finde, die öffentliche Einsicht zur eigenen Schwäche bedarf immer einer unglaublich großen Stärke. Auch jetzt bei So Easy to Fall in Love erzählt sie von einer Beziehung, die so leicht von der Hand geht, wenn man verliebt ist und sich der Illusion hingibt, dass das jetzt für immer und alle Zeit so bleibt, wissentlich, dass es natürlich eine Illusion ist. So, bin großer Fan. Olivia Dean haben wir jetzt mit So Easy to Fall in Love und immer den besten neuen Hits.

So, jetzt eine belgische Co-Produktion hier bei Energy. Milo, den kennt er seit fast 20 Jahren, als er mit AO Technology rauskam. Legendäres Musikvideo, damals noch hoch und runter gespielt auf Viva und MTV. Er inmitten von in Gold angemalte Damen, leicht bekleidet, er außerdem auch Gold. Völliger Fiebertraum rückblicken, dieses Video. Aber es sollte seinem Erfolg keinen Abbruch tun. Im Gegenteil, seitdem wahnsinnig dick im Geschäft. Und jetzt hat er DJ-Licious gefragt, ob er den Song produzieren will. Der heißt Forever Young und klingt so. Immer die besten neuen Hits.

0: Immer die besten neuen Hits hört euch hier bei Energy. Gleich mit Nico Santos für euch. Außerdem Somber und Leonie macht den Anfang.
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0: Euer Feierabend hier bei Energy. Ich bin Julian. Schön, dass ihr mit dabei seid. Unsere Sinnesorgane haben also die Eigenschaft, durch ihre Reize uns zurückzukatapultieren in die Vergangenheit. Ne? Wenn man jetzt draußen auf der Straße unterwegs ist und ein Parfüm riecht, das ein Ex-Partner, eine Ex-Partnerin hat, zack, ist man wieder 16 und in der Zeit gefangen. Und genau das Gleiche funktioniert auch mit Musik.
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0: So, jetzt bin ich 95 geboren, das heißt, ich bin 31 Jahre alt. Und wenn ich diese Musik hier höre, zack, bin ich wieder 14, 15 Jahre alt, zum ersten Mal auf der Tanzfläche aufzufinden, bewege mich wie ein frisch geschlüpftes Giraffenjunge und habe einfach nur die beste Zeit meines Lebens.

So klingt unser Stream of the Week diese Woche. 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
1: Ich bin Anita Russo und ihr hört meinen neuen Song Rose Color Glasses.

0: Immer die besten neuen Hits hat er hier bei Energy, gleich mit Fastboy für euch. Außerdem Harrison und Benson Boone macht den Anfang.
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Felix und Lukas hören wir jetzt hier bei Energy, kennt ihr besser als Fastboy, zwei Brüder, und das finde ich immer so besonders in deren Beziehung. Denen war schon von klein auf klar, dass sie mal gemeinsam arbeiten wollen, sind beste Freunde, wollten auch immer ihr Hobby zum Beruf machen, und das hat geklappt mit dem DJing. Beautiful Life, deshalb der Titel nur folgerichtig, mit immer den besten neuen Hits.

Es ist der Kinosommer des Tom Holland. Gerade auch eine Rolle bei Odyssee gehabt, dem Kino-Epos des Jahres. Aber seit heute auch in den Spider-Man-Klamotten wieder auf der Kinoleinwand. Und mein lieber Kollege Paul hat sich den Film schon angeschaut und erzählt uns jetzt gleich, ob sich der neue Spider-Man lohnt. Das alles gleich vor uns noch. One Republic mit immer den besten neuen Hits.

0: Tom Holland ist als Spider-Man wieder zurück und mein lieber Kollege und Kinoexperte Paul hat sich den Film angeschaut und sagt uns, ob der Gang ins Kino sich lohnt.
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2: Hallo zusammen. Einer der beliebtesten Superhelden der Welt kehrt zurück auf die große Leinwand. Spider-Man ist zurück mit Spider-Man Brand New Day. Der startet diese Woche im Kino. Und es gibt natürlich etliche Gründe, warum ihr den auf keinen Fall verpassen solltet. Zum einen natürlich wegen Tom Holland und Zendaya. Die beiden haben gerade ohnehin einen echten Lauf. Erst standen sie gemeinsam für Christopher Nolans The Odyssey vor der Kamera. Jetzt folgt direkt das nächste große Kino-Highlight. Aber auch die Geschichte macht neugierig. Nach dem Ende von No Way Home beginnt für Peter Parker nämlich ein kompletter Neuanfang. Niemand weiß mehr, wer Spider-Man wirklich ist. Und genau deshalb konzentriert sich der Film wieder stärker auf Peter Parker selbst und erzählt eine persönlichere Geschichte, statt nur den nächsten Multiversumskonflikt. Viel Action, viel Spider-Man-Humor, typisch Marvel, alles ist mit dabei und für mich ist Spider-Man Brand New Day sogar der bislang beste Spider-Man-Film mit Tom Holland. Emotional, actionreich und genau der Neustart, den die Reihe gebraucht hat und deswegen auch meine Empfehlung für diese Woche.
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Wir hören jetzt ein Musiktrio aus Norwegen, das sich The Bowser nennt, das für mich immer verwirrend ist, als jemand, der ja auch im Radio seit langer Zeit arbeitet und unter Bowser, wenn er den anmoderiert hat, natürlich immer den Rapper aus Bidikan Bissingen meinte. Aber jetzt machen die einfach so einen englischen Artikel davor und jetzt ist The Bowser ein, naja, Musikprojekt aus Norwegen, EDM-lastig, heißt Magnetic, der neue Song, und der klingt so, immer die besten neuen Hits. Sehr verwirrend auf diesen Donnerstagabend mit den eh schon sehr heißen Temperaturen.

0: Immer die besten neuen Hits hier bei Energy. Gleich Paul Monkey für euch, außerdem Milo und Shakira macht den Anfang.
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Firma, die haben es einfach raus. Energy ist an bei euch an diesem heißen, endlos heißen Donnerstagabend. Ich hoffe, es geht euch gut. In Rom wird es ja mindestens genauso heiß wie bei uns. Und da hat sich jetzt die Stadt was richtig Tolles überlegt unter dem Motto Il Grande Freddo. Also die große Kälte kann man sich dort jetzt abkühlen, aber nicht wie jedermann im Schwimmbad oder im Meer, sondern in Kinos, Bibliotheken und Kulturhäusern. Da kann man jetzt Filme sehen, Bücher lesen oder Ausstellungen besuchen. Und das ist eben immer gewährleistet kalt da drin. Und das Beste, alles komplett kostenlos. In den Bibliotheken gibt es sogar noch gratis Wasser obendrauf. Das Ganze geht erstmal nur bis Anfang August, also nur noch heute und morgen. Es läuft aber so gut, dass es eventuell auch verlängert wird. Ich finde, das wäre auch was für uns. Ich habe heute gerade gelesen, dass die Bahn jetzt zum ersten Mal Gewinn gemacht hat. Und wenn die Bahn in Deutschland Gewinn macht, wenn das möglich ist, wenn jetzt vielleicht dann auch noch irgendwann pünktlich kommt, dann sind ja auch solche Projekte wie in Rom bei uns umsetzbar. Tolle Geschichte, Kultur, Kultur, Kultur, immer wichtig und dann auch noch im Zusammenspiel mit der Kälte. Fantastisch.

Donnerstagabend haben wir es hier bei Energy. Ich bin Julian, freue mich sehr, dass ihr mit dabei seid. Es gibt gleich neue Musik für euch zu entdecken. Und zwar von einem norddeutschen DJ, den, und das war ich jetzt einfach mal vorauszusagen, keiner von euch kennt. Tolle Musik, Neuentdeckung, Geheimtipp, all das gleich hier bei mir bei Energy. Vorher jetzt noch Harry Styles und den Anfang macht Ray.

vor 10 hier bei Energy, Donnerstag Nacht, eine tropische Nacht. Es wird heute nicht kälter als 21 Grad in der Nacht haben, das ist vollkommen absurd. Aber ich mag die Zeit jetzt trotzdem immer so wahnsinnig gerne bei mir in der Sendung, denn es ist die Zeit, wo ich euch neue Musik vorstellen darf. Heute auch noch einen neuen Künstler, nennt sich Mr. C, kommt aus Norddeutschland mit urbürgerlichem Namen, heißt er nämlich Simon Michaelis, macht so eine Mischung aus, ich sag mal Pop- und House-Musik. Ist wahnsinnig unbekannt, hat gerade mal irgendwie 1000 Follower auf Instagram, aber wir glauben derartig an ihn und seine Musik, dass wir ihn euch jetzt zwingend vorstellen wollen. Sometimes I Love You heißt der Song, den wir jetzt zum allerersten Mal hier bei mir in der Sendung hören. Immer die besten neuen Hits. Sometimes

um 22 Uhr an diesem Donnerstagabend, an Tag, an dem auch mal Handys schnell überhitzen konnten, weil es so derartig heiß ist. Was ihr in diesem Fall tun sollt und was ihr auf gar keinen Fall in diesem Fall tun solltet, das klären wir gleich in der neuen Runde von Fakt oder Fake. Vorher aber noch Bebe Rexha mit immer den besten neuen Hits.

0: Und da steht er wieder auf der ersten Stufe der Showtreppe mit seinen endlos langen Beinen, heute in der klassischen Chippendale-Hose wieder, oberkörperfrei mit einer Fliege. Er glänzt auch wegen der Hitze und ist jetzt bereit, sein Bestes zu geben.
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0: Mein lieber Kollege Armani, komm Julian. Runter, mein Lieber, komm runter.
2: Ja, großer, die Hitze macht mich fertig. Ich ziehe die Hose gleich auch noch aus.
0: Hör doch auf, doch. Mein Lieber, die Frage, die ich heute für dich dabei habe, ist folgende. Wenn eure Handys wegen der Hitze ausgehen, dann packt ihr sie einfach in den Kühlschrank. Fakt oder Fake?
2: Ich sag Fakt, weil ich mache das manchmal selber.
0: Und klappt gut.
2: Also mein Handy ist nicht mehr das Beste, aber es funktioniert noch und es ist dann kühler, ja.
0: Wenn dein Handy wegen der Hitze ausgeht, pack's einfach in den Kühlschrank. Auf gar
3: Fake.
0: Keinen Fall machen. Ist ein Fake. Sollte man niemals machen, weil die Temperaturschwankungen zu krass sind und das Kondenswasser da drin kann auch gefährlich sein. Besser einfach nur in den Schatten legen und ganz kurz warten.
2: Ja, Mist. Aber gut, das war wirklich eine sehr wichtige Faktor oder Fake-Runde für mich heute. Dankeschön.
0: Sehr, sehr gerne, Mani. Mir ist ja auch wichtig, dass du was lernst, großer.
2: Ach, deswegen.
0: Bis morgen, mein Lieber. Bis
2: Danke.

Vor 3 Wochen bin ich exakt bei denselben Temperaturen am Berliner Olympiabad gewesen, am Samstag um, ich glaube, 8 Uhr in der Früh, um mich noch schnell abzufrischen. Und dachte mir, was ist das denn? Warum sind da so viele junge Menschen eingewickelt vom Olympiastadion in diesen Unfalldecken, die so Silber und Gold auf der anderen Seite sind? Was machen diese Menschen da? Seid ihr wahnsinnig? Ihr seid kurz vorm Hitzschlag und es ist jetzt schon über 30 Grad warm. Und erst später habe ich rausgefunden, dass die alle gewartet haben, um in der ersten Reihe sein zu dürfen beim Bruno Mars Konzert. Der hat da nämlich in Berlin gerade gespielt. Es war wirklich, also für alle, die da nicht, die diesen Platz nicht kennen, das ist Beton, so weit das Auge reicht, die ganze Hitze staut sich und genau da haben 10 Stunden diese jungen Leute ausgeharrt. Aber, wie ich später mitbekommen habe, es hat sich derartig gelohnt und das ist wohl das größte Kompliment, das man Bruno Mars machen kann. On My Soul hören wir jetzt von ihm mit immer den besten

0: die besten neuen Hits. Gleich Nico Santos für euch hier bei Energy. Außerdem Kamrat und Taylor Swift macht den Anfang.
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Samstagabend hier bei Energy. Ich bin Julian und ich bin so in Gedanken. Bei euch allen natürlich, aber besonders bei all denen, die wie ich auch in einer Dachgeschosswohnung wohnen und jetzt in gar kein Schlaf finden. Es ist auch komplett egal, welche Haustricks man jetzt da anwendet, welche Lifehacks. Hilft doch alles nichts. Haltet durch. Es soll ab morgen so ein bisschen kälter werden, aber auch nicht viel. So, müssen wir irgendwie alle gemeinsam durch. Nika jetzt mit Drive und immer den besten neuen Hits.

um 23 Uhr an diesem sehr warmen Donnerstag. So kann man es abrappen. Lass uns jetzt die letzte Stunde des Tages noch ganz entspannt gemeinsam ausklingen. So entspannt, wie es eben geht. Mal klebenden Bettlaken. Oliver Dean macht jetzt den Anfang. So easy to fall in love mit immer den besten neuen Hits.

0: Euer Feierabend hier bei Energy. Ich bin Julian, schön, dass ihr mit dabei seid. Unsere Sinnesorgane haben also die Eigenschaft, durch ihre Reize uns zurückzukatapultieren in die Vergangenheit. Ne? Wenn man jetzt draußen auf der Straße unterwegs ist und ein Parfüm riecht, das ein Ex-Partner, eine Ex-Partnerin hat, zack, ist man wieder 16 und in der Zeit gefangen. Und genau das Gleiche funktioniert auch mit Musik.
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0: So, jetzt bin ich 95 geboren, das heißt, ich bin 31 Jahre alt. Und wenn ich diese Musik höre, zack, bin ich wieder 14, 15 Jahre alt, zum ersten Mal auf der Tanzfläche aufzufinden, bewege mich wie ein frisch geschlüpftes Giraffenjunge und habe einfach nur die beste Zeit meines Lebens.
2: Oh.

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Donnerstagnacht hier bei Energy, Viertel nach elf. Ich hoffe, ihr könnt so ein bisschen in den Schlaf finden. Es ist nicht allzu heiß. Wenn jetzt nochmal abgeduscht wird, dann nicht kühl, sondern nur so lauwarm. Ist das Allerbeste, um dann selbst abzukühlen. Das so als kleinen Lifehack an diesem Donnerstag, der sich langsam dem Ende nähert. Bottle Up von den Backstreet Boys haben wir jetzt mit immer den besten neuen Hits. So.

0: immer die besten neuen Hits. Hört euch hier bei Energy gleich mit Becky G und Topic. Außerdem Felix Jähn und Leonie macht jetzt den Anfang.
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0: Tom Holland ist als Spider-Man wieder zurück und mein lieber Kollege und Kinoexperte Paul hat sich den Film angeschaut und sagt uns, ob der Gang ins Kino sich lohnt.
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2: Hallo zusammen. Einer der beliebtesten Superhelden der Welt kehrt zurück auf die große Leinwand. Spider-Man ist zurück mit Spider-Man Brand New Day. Der startet diese Woche im Kino. Und es gibt natürlich etliche Gründe, warum ihr den auf keinen Fall verpassen solltet. Zum einen natürlich wegen Tom Holland und Zendaya. Die beiden haben gerade ohnehin einen echten Lauf. Erst standen sie gemeinsam für Christopher Nolans The Odyssey vor der Kamera. Jetzt folgt direkt das nächste große Kino-Highlight. Aber auch die Geschichte macht neugierig. Nach dem Ende von No Way Home beginnt für Peter Parker nämlich ein kompletter Neuanfang. Niemand weiß mehr, wer Spider-Man wirklich ist. Und genau deshalb konzentriert sich der Film wieder stärker auf Peter Parker selbst und erzählt eine persönlichere Geschichte, statt nur den nächsten Multiversumskonflikt. Viel Action, viel Spider-Man-Humor, typisch Marvel, alles ist mit dabei und für mich ist Spider-Man Brand New Day sogar der bislang beste Spider-Man-Film mit Tom Holland. Emotional, actionreich und genau der Neustart, den die Reihe gebraucht hat und deswegen auch meine Empfehlung für diese Woche.
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0: die besten neuen Hits hier bei Energy, gleich mit Delta Goodrem für euch. Außerdem Harrison und Miles Smith macht den Anfang.
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herzlich spät geworden hier bei Energy an diesem Donnerstag, so spät, dass ich raus bin für heute. Ich hoffe, ihr findet jetzt noch irgendwie in eine gekühlte Nacht. Wir hören uns morgen ab 20 Uhr, dann fahren wir gemeinsam rein ins Wochenende. Und bis dahin hören wir jetzt Delta Goodrem mit Hologram und immer den besten neuen Hits. So.

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